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6: Ich bin Hendrik Daum. Die EU-Staaten wollen nach ihrem Streit über die Migrationskrise in Ceuta künftig geschlossener auftreten. Außerdem wollen sie durch Frühwarnsysteme besser vorbereitet sein. Das teilten die Mitgliedsländer nach einer Videokonferenz der Innenminister mit. Vergangene Woche waren insgesamt rund 72.000 Migranten in die spanische Nordafrika-Exklave Ceuta gelangt. Rund 70.000 von ihnen sind inzwischen nach Marokko zurückgekehrt. Aus Madrid berichtet Julia Macher.
7: Spanien sieht sich gestärkt. Alle EU-Partner hätten die schnelle Reaktion und das effiziente Krisenmanagement gelobt, so der Innenminister. Nachdem vergangene Woche Zehntausende Migranten schwimmend und kletternd in die spanische Exklave Ceuta drängten, hatten mehrere Länder Madrids liberale Einwanderungspolitik dafür verantwortlich gemacht.
6: Nach einer Sondersitzung des Innenausschusses zum Anschlag auf den Berliner CSD sind nach Ansicht der Grünen noch viele Fragen offen. Fraktionsvize von Notz sagte, wesentliche Tatumstände seien noch nicht geklärt. Das betreffe unter anderem die vermeintliche Tatwaffe, eine Machete, die bisher nicht gefunden worden sei. Von Notz kritisierte, es gebe noch keine chronologische Aufstellung des Behördenhandels. Innenminister Dobrindt hat das inzwischen aber zugesagt. Über der Ostsee ist es erneut zu einem militärischen Zwischenfall gekommen. Die polnische Luftwaffe hat dort nach eigenen Angaben ein russisches Aufklärungsflugzeug abgefangen, zum dritten Mal innerhalb weniger Tage. Polen spricht von provokativen Aktionen Russlands. Der polnische Luftraum sei aber nicht verletzt worden. Der Stadt Plauen steht ein großer Demonstrationstag bevor, und zwar am kommenden Samstag. Gunnar Tichy mit den Einzelheiten.
8: Eine Initiative, die unter anderem den Rücktritt der Bundesregierung und Neuwahlen fordert, rechnet mit mehr als 10.000 Teilnehmern aus dem gesamten Bundesgebiet. Wie das Landratsamt mitteilte, wurden insgesamt 12 Versammlungen und Autokorsos angezeigt. Es komme daher zu weitreichenden Verkehrseinschränkungen und Sperrungen in der Stadt, zum Teil auch schon ab Freitagabend. Die Polizei bereitet sich auf einen Großeinsatz vor.
6: FIFA-Boss Gianni Infantino hat Medienberichten zufolge für den heutigen Mittwoch zu einer Krisensitzung des Weltverbands nach Marokko geladen. Der heftig in der Kritik stehende FIFA-Boss, heißt es, habe wichtige Mitarbeiter zu einem Treffen in die Hauptstadt Rabat beordert. Allerdings sei unklar, was er dort genau besprechen wolle. Infantino hatte zuletzt für eine Welle der Empörung in der Fußballwelt gesorgt, als seine Pläne zum Verkauf von WM-Rechten an Investoren bekannt wurden.
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9: Tiefstemperaturen um 20 Grad. Heute ziehen zunächst noch Schauer und Gewitter durch. Danach zeigt sich im Laufe des Tages kurz die Sonne, bevor am Nachmittag neue kräftige Gewitter entstehen können. Teils böiger Westwind. Heute Höchsttemperaturen zwischen 33 und 35 Grad. Morgen freundlich, meist trocken, bis 31 Grad. Und übermorgen deutlich kühler, Höchstwerte zwischen 23 und 25 Grad.
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13: Ich bin Hendrik Daum. Die EU-Staaten wollen nach ihrem Streit über die Migrationskrise in Ceuta künftig geschlossener auftreten. Außerdem wollen sie durch Frühwarnsysteme besser vorbereitet sein. Das teilten die Mitgliedsländer nach einer Videokonferenz der Innenminister mit. Vergangene Woche waren insgesamt rund 72.000 Migranten in die spanische Nordafrika-Exklave Ceuta gelangt. Rund 70.000 von ihnen sind inzwischen nach Marokko zurückgekehrt. Aus Madrid berichtet Julia Macher.
14: Spanien sieht sich gestärkt. Alle EU-Partner hätten die schnelle Reaktion und das effiziente Krisenmanagement gelobt, so der Innenminister. Nachdem vergangene Woche Zehntausende Migranten schwimmend und kletternd in die spanische Exklave Ceuta drängten, hatten mehrere Länder Madrids liberale Einwanderungspolitik dafür verantwortlich gemacht.
13: Die schwarz-rote Koalition trifft derzeit Vorkehrungen für eine Neuauflage des Zivildienstes, und zwar für den Fall, dass die Wehrpflicht wieder eingeführt werden muss, um so genügend Soldatinnen und Soldaten zu rekrutieren. Linke und FDP kritisieren diese Vorbereitungen der Bundesregierung für einen neuen Zivildienst. Linken-Chefin Schwertner warnte, ein verpflichtender Zivildienst könnte tariflich bezahlte Arbeit im Sozialbereich verdrängen. Und FDP-Generalsekretär Hagen sagte, die Pläne zeigten, dass die Bundesregierung kein Vertrauen habe, die Sollstärke der Bundeswehr durch Freiwilligkeit zu erreichen. Über der Ostsee ist es erneut zu einem militärischen Zwischenfall gekommen. Die polnische Luftwaffe hat dort nach eigenen Angaben ein russisches Aufklärungsflugzeug abgefangen, zum dritten Mal innerhalb weniger Tage. Polen spricht von provokativen Aktionen Russlands. Der polnische Luftraum sei aber nicht verletzt worden. Bautzen feiert seine Senfwochen. Bis 30. August wird Senf in verschiedensten Variationen und Gerichten in Restaurants und Lokalen angeboten. Der Senf ist eines der Markenzeichen der Spreestadt. Bodo Siegert vom Tourismusverein zu einigen Leckerbissen auf den diesjährigen Bautzener Senfwochen.
15: Wir haben zum Beispiel eine Cocktailbar, da gibt es einen Senfcocktail. Wir haben ein Senfeis, wir haben herkömmlich eine Senfsuppe. Und natürlich wird es auch in einigen Restaurants die Senfeier geben, die man schon kennt, aber eben mit dem guten Bautzner Senf.
13: Der massiv in der Kritik stehende FIFA-Präsident Infantino hat für heute zu einer Krisensitzung des Weltverbands nach Marokko geladen. Das berichten englische Medien. Zu dem Treffen habe Infantino wichtige Mitarbeiter in die Hauptstadt Rabat beordert. Allerdings sei völlig unklar, was der FIFA-Chef genau besprechen will. Infantino hatte zuletzt für Empörung in der Fußballwelt gesorgt, als seine Pläne bekannt wurden, WM-Rechte an Investoren zu verkaufen.
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16: Tiefstemperaturen um 20 Grad. Heute ziehen zunächst noch Schauer und Gewitter durch. Danach zeigt sich im Laufe des Tages kurz die Sonne, bevor am Nachmittag neue kräftige Gewitter entstehen können. Teils böiger Westwind. Heute Höchsttemperaturen zwischen 33 und 35 Grad. Morgen freundlich, meist trocken bis 31 Grad. Und übermorgen deutlich kühler. Höchstwerte zwischen 23 und 25 Grad.
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9: Ich bin Hendrik Daum. Einen schönen guten Morgen. Die EU-Staaten wollen nach ihrem Streit über die Migrationskrise in Ceuta künftig geschlossener auftreten. Außerdem wollen sie durch Frühwarnsysteme besser vorbereitet sein. Das teilten die Mitgliedsländer nach einer Videokonferenz der Innenminister mit. Vergangene Woche waren insgesamt rund 72.000 Migranten in die spanische Nordafrika-Exklave Ceuta gelangt. Rund 70.000 von ihnen sind inzwischen nach Marokko zurückgekehrt. Aus Madrid berichtet Julia Macher.
10: Spanien sieht sich gestärkt. Alle EU-Partner hätten die schnelle Reaktion und das effiziente Krisenmanagement gelobt, so der Innenminister. Nachdem vergangene Woche Zehntausende Migranten schwimmend und kletternd in die spanische Exklave Ceuta drängten, hatten mehrere Länder Madrids liberale Einwanderungspolitik dafür verantwortlich gemacht.
9: Die Serie von Enthüllungen über alarmierende Hackerfähigkeiten führender KI-Modelle reißt nicht ab. Jetzt ertappten britische Sicherheitsforscher künstliche Intelligenz beim Versuch, in Eigeninitiative eine Schwachstelle in öffentlich zugänglicher Software einzuschleusen. Um damit durchzukommen, versuchte das KI-Modell der Entwicklerfirma Anthropic sogar, per E-Mail einen zuständigen Menschen zu manipulieren. Die schwarz-rote Koalition trifft derzeit Vorkehrungen für eine Neuauflage des Zivildienstes, und zwar für den Fall, dass die Wehrpflicht wieder eingeführt werden muss, um so genügend Soldatinnen und Soldaten zu rekrutieren. Linke und FDP kritisieren diese Vorbereitungen der Bundesregierung für einen neuen Zivildienst. Linken-Chefin Schwertner warnte, ein verpflichtender Zivildienst könnte tariflich bezahlte Arbeit im Sozialbereich verdrängen. Und FDP-Generalsekretär Hagen sagte, die Pläne zeigten, dass die Bundesregierung kein Vertrauen habe, die Sollstärke der Bundeswehr durch Freiwilligkeit zu erreichen. Bautzen feiert seine Senfwochen. Bis 30. August wird Senf in verschiedensten Variationen und Gerichten in Restaurants und Lokalen angeboten. Der Senf ist eines der Markenzeichen der Spreestadt. Bodo Siegert vom Tourismusverein zu einigen Leckerbissen auf den diesjährigen Bautzener Senfwochen.
0: Wir haben zum Beispiel eine Cocktailbar, da gibt es einen Senfcocktail, wir haben ein Senfeis, wir haben herkömmlich eine Senfsuppe und natürlich wird es auch in einigen Restaurants die Senfeier geben, die man schon kennt, aber eben mit dem guten Bautzener Senf.
9: FIFA-Boss Gianni Infantino hat Medienberichten zufolge für den heutigen Mittwoch zu einer Krisensitzung des Weltverbands nach Marokko geladen. Der heftig in der Kritik stehende FIFA-Boss, heißt es, habe wichtige Mitarbeiter zu einem Treffen in die Hauptstadt Rabat beordert. Allerdings sei unklar, was er dort genau besprechen wolle. Infantino hatte zuletzt für eine Welle der Empörung in der Fußballwelt gesorgt, als seine Pläne zum Verkauf von WM-Rechten an Investoren bekannt wurden.
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11: Ja, dann erstmal einen wunderschönen guten Morgen allerseits. Heute der 5. August, es ist ein Mittwoch und es wird ein schöner Tag, Miri?
12: Naja, es ist ein relativ durchwachsener Tag, sagen wir mal so. Ja. Also es kann am Vormittag durchaus ein paar Schauer geben und dann lockert zwischendurch mal auf, dann kann es wieder ein paar Tropfen geben. Also es ist ein bisschen so eine unsichere Kiste. Die Temperaturen, die sind allerdings sicher und die sind ziemlich hochsommerlich, muss man sagen. 33, 34 Grad, die Höchstwerte auch heute wieder. Und die Luft ist ja teilweise so schwül warm, ne? Also man merkt schon ein bisschen das, was in der Luft liegt. Morgen sieht's ähnlich aus. Da geht's allerdings mit den Temperaturen ein bisschen in die angenehmere Richtung, sage ich mal. 30, 31 Grad die Höchstwerte.
11: Okay, alles klar. Dann schauen wir noch mal ganz kurz auf die Straßen zum frühen Mittwochmorgen.
12: Ja, da haben wir ein paar Baustellen, aber momentan haben wir noch keine Probleme, keine Staus, keine Blitzer. Das ist doch mal schön, aber vielleicht haben Sie schon irgendwas gesehen. Oh Mann, jetzt reime ich auch noch am frühen Morgen. Also rufen Sie gerne an 03x800 und die 4 gehe ich natürlich persönlich ran, gebe ich dann auch direkt weiter.
11: Alles klar.
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11: Ja, das finde ich aber auch. Die Miri ist auch mit am Start,
12: ja,
11: natürlich.
12: Für mich spendet keiner
11: Applaus. Doch, guck mal, jetzt alle klatschen für dich und überhaupt für alle Früh- und Frühstaufsteher jetzt um kurz vor fünf. Ist noch ganz schön zeitig.
12: Ja.
11: Also trotzdem, einen schönen guten Morgen. Auf geht's.
12: Schönen Mittwoch.
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1: Live-Konzerte, die gehören zu meinen absoluten Lieblingshobbys. Kein Vinyl, keine CD und kein Video im Netz kann mir annähernd das Gefühl geben, das ich bei solchen Veranstaltungen erlebe. Nicht nur die Musik ist toll, auch das Publikum ist auf besondere Art und Weise miteinander verbunden und ich schaffe mir Momente, an die ich mich noch ewig erinnern werde. Ich bin an so einem Abend einfach Teil von etwas Größerem. Ich bin beseelt, fast so, als wäre der Heilige Geist mitten im Publikum. Der Heilige Geist, da gab es doch eine Geschichte in der Bibel. Da erzählen die Jünger von einer ähnlichen Erfahrung. Der Heilige Geist bewegte die Menschen und verband sie miteinander im Pfingstwunder. Und vielleicht sind wir dann nach so einem Ereignis auch so mit uns selbst verbunden, dass es unserem Leben, zumindest für eine gewisse Zeit, einen neuen Klang gibt.
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0: gepackt.
1: Mit Stella Störmer einen schönen guten Morgen. Angesichts der schwierigen Haushaltslage in Leipzig hat Oberbürgermeister Burkhard Jung auf unsere Nachfrage klargestellt, dass bei Kindern, Jugendlichen sowie im Bildungsbereich aus seiner Sicht nicht gespart werden darf. Die Leipziger Tafel gibt heute zusätzliche Lebensmittel an Bedürftige aus. Die Ausgabe findet von 8.30 Uhr bis 13 Uhr in der Jordanstraße statt. Dafür wird ein Eigenanteil von 6 Euro für Erwachsene und 2 Euro für Kinder erhoben. Der massiv in der Kritik stehende FIFA-Präsident Infantino hat für heute zu einer Krisensitzung des Weltverbandes nach Marokko geladen. Worum es gehen soll, ist noch nicht bekannt. Und noch was Sportliches aus Leipzig. Das Regionalligaspiel Chemie Leipzig gegen den Halleschen FC birgt gewisse Risiken. Die Polizei bereitet sich schon im Vorfeld auf mögliche Ausschreitungen vor und bekommt Unterstützung aus Sachsen-Anhalt und vom Bund.
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3: So, und nach einem sehr, sehr heißen Dienstag kommt heute wieder ein
4: sehr heißer Mittwoch.
3: Das wollte ich sagen.
4: Ja, 33, 34 Grad die Höchstwerte heute. Und gegen Vormittag kann es schon vereinzelt mal einen Tropfen geben. Gegen Nachmittag ist durchaus auch mal ein Gewitter möglich. Zwischendurch immer mal Sonnenschein. Also das Ganze ist ziemlich wechselhaft heute. Morgen wird es auf jeden Fall, naja, von kühler kann man jetzt nicht reden, aber die Temperaturen gehen ein Stück nach unten. 30, 31 Grad die Höchstwerte. Und da wird es wahrscheinlich gegen Nachmittag, Abend dann ein paar kleinere Schauer geben. Also, wie sagt man? Wechselhaft.
3: Ja, und der Sommer ist noch nicht vorbei.
4: Nee, nein, Quatsch, überhaupt nicht.
3: Anfang August. Gut, gucken wir schnell noch auf die Straßen. Da ist es relativ entspannt.
4: Genau, da haben wir noch nichts, was irgendwie relevant wäre. Keine Staus, keine Blitzer, die uns gemeldet worden sind. Aber Sie können das natürlich gerne tun, wenn Sie Lust haben und schon wach sind um diese Zeit. 03x800 und die 4 ist die Nummer, unter der Sie mich ganz entspannt erreichen. Oder Sie sprechen auf ein Abi, wenn ich gerade mal kurz auf dem Klo bin.
3: Okay,
4: also.
3: Dankeschön, Miri. Ja.
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7: Ciao. Das Wichtigste ist, dass es Spaß macht.
3: Ja, eben. Und den Spaß haben wir. Wie gesagt, die Miri ist ja auch mit da.
4: Ja. Auch schon Spaß.
3: Ganze Team hier, auch die Mannschaft aus den Nachrichten, wünscht Ihnen und euch einen schönen Mittwochmorgen.
4: Guten Morgen.
3: Auf geht's.
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0: Fünf nach halb sechs jetzt.
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3: Guten Morgen. Ja, auch heute wird's wieder sehr, sehr heiß. 33, 34 Grad die Höchstwerte. Allerdings kann's zwischendurch auch immer mal einen Tropfen geben heute. Und auf den Straßen, da haben wir noch nichts. Keine Staus und Blitzer, aber Sie vielleicht, dann sagen Sie gerne Bescheid. 03x800 und die 4 ist die Nummer, unter der Sie mich erreichen.
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4: Mit Stella Stürmer einen schönen guten Morgen. Leipzig muss wegen der angespannten Haushaltslage sparen. Auf unsere Nachfrage hat Oberbürgermeister Burkhard Jung aber klargestellt, dass aus seiner Sicht ausgerechnet bei Kindern, Jugendlichen und der Bildung nicht gekürzt werden darf. Investitionen in Kitas, Schulen und die Kinder- und Jugendarbeit müssten trotz des Sparkurses Priorität behalten, so Jung. Die Leipziger Tafel gibt heute zusätzliche Lebensmittel an Bedürftige aus. Wegen der angekündigten Hitze und der Ferien rechnet die Tafel mit weniger Abholern und hat deshalb Notpakete für alle Menschen mit gültigem Leipzig-Pass vorbereitet. Die Ausgabe findet von 8.30 Uhr bis 13 Uhr in der Jordanstraße statt. Dafür wird ein Eigenanteil von 6 Euro für Erwachsene und 2 Euro für Kinder erhoben. Die EU-Staaten wollen nach ihrem Streit über die Migrationskrise in Ceuta künftig geschlossener auftreten. Außerdem wollen sie durch Frühwarnsysteme besser vorbereitet sein. Das teilten die Mitgliedsländer nach einer Videokonferenz der Innenminister mit. Vergangene Woche waren insgesamt rund 72.000 Migranten in die spanische Nordafrika-Exklave Ceuta gelangt. Rund 70.000 von ihnen sind inzwischen nach Marokko zurückgekehrt. Die Serie von Enthüllungen über alarmierende Hackerfähigkeiten führender KI-Modelle reißt nicht ab. Jetzt ertappten britische Sicherheitsforscher künstliche Intelligenz beim Versuch, in Eigeninitiative eine Schwachstelle in öffentlich zugängliche Software einzuschleusen. Um damit durchzukommen, versuchte das KI-Modell der Entwicklerfirma Anthropic sogar, per E-Mail einen zuständigen Menschen zu manipulieren. Zum Regionalligaspiel von Chemie Leipzig gegen den Halleschen FC bereitet sich die Polizei auf mögliche Ausschreitungen vor. Laut Pressesprecher Moritz Peters bekommen die Leipziger Beamten dabei auch Unterstützung.
5: Wir werden unterstützt zum Beispiel von der Bundespolizei, aber auch von den Kolleginnen und Kollegen aus Sachsen-Anhalt. Wir haben wieder den Sensorcopter im Einsatz, eine Drohne, die dann quasi das Bild in den Führungsstab liefern wird, also die Leutscherinnen und Leutscher werden dann hoffentlich keinen Hubschrauber über sich haben, der dann im Garten das schöne Beisammensein stört, aber auch eine Wasserwerfelstaffel ist bei Bedarf mit im Einsatz.
4: Rund um das Spiel gelten verschärfte Sicherheitsregeln. Dafür hat die Stadt eine entsprechende Allgemeinverfügung erlassen.
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6: Schönen Start in den heutigen Mittwoch. Heute zum internationalen Tag der Verkehrsampel. Vielleicht jeder Ampel mal fröhlich winken. Und hoffentlich sind Sie mit funktionierender Klimaanlage unterwegs, denn auch heute wird es wieder sehr, sehr heiß. 33, 34 Grad die Höchstwerte. Der Rest ist allerdings so ein bisschen unbeständig. Es kann durchaus mal einen Tropfen geben jetzt am Vormittag. Und gegen Nachmittag ist vielleicht auch mal ein Gewitter möglich. Zwischendurch mal etwas Sonnenschein. Morgen der Tag, der wird wahrscheinlich auch so ein bisschen wechselhafter werden. Die Temperaturen gehen aber ein Stück nach unten und auf den Straßen haben wir einen Unfall. Auf der A14 aus Nossens im Dreieck Partenau in der Überleitung zur A38 Richtung Halle. Die Richtungsfahrbahn ist blockiert.
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8: So geht's jetzt mal los hier.
9: Ich bin bereit wie nie.
10: Ja, dann aber. Die Miri ist auch mit da und das Team aus den Nachrichten auch schon. Und ja, wenn Sie auch schon da sind, dann können wir anfangen. Mittwoch, der 5. August. Das ist jetzt 5 Minuten vor 6 gleich. Also auf einen schönen guten Morgen. Hey.
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0: 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Hier ist Ihre, ja, ich sag mal, hoffentlich Lieblingsmorgensendung im Radio mit der zauberhaften Miri.
1: Mensch, so viel schöne Worte bin ich am Morgen gar nicht gewöhnt. Guten Morgen.
0: Guten Morgen, ja. Die Christine ist immer noch in Oberwiesenthal bei unserer großen Ferienfahrt mit den Kinderheimkindern, der Kinderarche. Deswegen kann sie ja nicht in der Runde sein.
2: Genau, ihr Mikro ist trotzdem an.
0: Aus Gewohnheit. Dafür ist der Tim da.
2: Also ja,
0: der Tim
2: Morgen.
0: Ist ja auch immer da.
2: Hallo.
0: Aus Gewohnheit sozusagen. Der Yoshi, unser Geburtstagskind von gestern, ist auch da.
3: Guten Morgen.
0: Ja, und Sie sind da. Das heißt, wir können so langsam anfangen. Wollen wir mal Christine versuchen anzurufen? Was natürlich besonders gemein wäre, weil
1: bitte.
0: Die liegt ja jetzt wahrscheinlich dort oben
1: 6.11 Uhr
0: im Ahorn Hotel in Oberwiesenthal und denkt, ach, endlich mal ausschlafen. Ja. Auch wenn das natürlich ganz schönes Programm bedeutet dort mit 300 Kindern jeden Tag. Ne? Wollen wir es trotzdem mal probieren?
1: Du bist sowas von gemein.
0: Warte mal. Ja. Das wäre natürlich schön. Ich muss sie jetzt ans Telefon bekämen für die Kaffeefrage.
1: Hm.
0: Die hat ihr Handy aus.
2: Schläft.
0: So schätze ich sie ein.
2: Schläft.
1: Nee, dann würde es ja nicht klingeln, Tim.
4: Dein Anruf wurde an Voicemail.
0: Oh Mann.
2: Oh ja, klingelt trotzdem.
0: Ja, ist aber an Voicemail jetzt.
2: Also,
0: ist nicht rangegangen. Ja, hätte ich auch nicht gemacht. So, okay. Das heißt also, Miri springt wieder für die Christine an.
1: Ich gebe mein Bestes.
0: Für den Kaffee oder bei der Kaffeefrage. Und die entscheidet ja darüber, müssen wir vielleicht nochmal ganz kurz erklären, wer fürs ganze Team Kaffee kocht. Der Tim hat eine Frage vorbereitet. Und wer falsch liegt, der kocht Kaffee. Wer richtig liegt in der Antwort, der bekommt einen Punkt. Wie steht es momentan fürs Team?
2: 3-2 für dich.
0: Fürs Team André.
1: Oh, welche Überraschung, als wenn du das nicht wusstest.
0: Ja, das heißt, kannst du es nochmal sagen, bitte, Tim?
2: 3-2 für André.
0: Oh, herrlich. So, dann die Frage für Mittwoch, den 5. August, Tim.
2: Neil Armstrong, Kommandant der Apollo 11 und der erste Mensch auf dem Mond, wäre heute 96 Jahre alt geworden. Was war das allererste, was Neil Armstrong tat, nachdem er die Leiter der Mond

0: nicht. Das ist bestimmt eine Fangfrage. Ich glaube, ich sage, er ist hingefallen.
1: Du sagst, er ist hingefallen. Also prinzipiell müssen wir mal festhalten, er war ja gar nicht auf dem Mond. Das haben die ja alles nachgestellt. Das haben die doch alles in Hollywood gedreht.
0: Also.
1: Wissen wir ja, ne? Ja, so. Das schon mal als erstes. So, und jetzt hätten wir noch, er hat salutiert vor der amerikanischen Fahne. Und was war das Zweite?
2: Er sammelte eine kleine Bodenprobe ein.
1: Fahne. Also, wenn man die Amis einschätzt, dann hat er wahrscheinlich erstmal vor seiner Fahne gestanden.
0: Ja, ich glaube auch, es ist die Fahne, ehrlich gesagt.
1: Ist die Fahne?
0: Aber ich dachte, es ist eine Fangfrage. Man kennt doch dieses Bild dieser Fahne, die da drin steht.
1: Ja, ich weiß. Ich nehme trotzdem mal die Bodenprobe. Vielleicht war doch das Wissenschaftlerherz dann so stark in dem Moment, dass er gesagt hat, erstmal die Bodenprobe. Was ich habe, das habe ich. Ja. Okay, also ich sag Bodenprobe und Miri, du legst dich fest.
0: Er ist hingefallen.
1: Er ist gestolpert. Neil Armstrong.
0: So, oder darf ich noch umschwenken auf die Fahne?
1: Du kannst noch umschwenken.
0: Ja, ich schwenke um auf die Fahne.
1: Auf die Fahne, ja. Okay. Gut.
3: Gut. Und wie es so ist, aus reiner Sicherheitsmaßnahme, falls die Mission sofort hätte abgebrochen werden müssen.
1: Ja.
3: So nahm der Neil Armstrong eine sogenannte Contingency Sample, eine Notfallprobe, Minimalprobe, sofort, um irgendwas zumindest zu haben, falls man sofort hätte wieder aufbrechen müssen. Und insofern, die Bodenprobe ist richtig.
1: Ja! Punkt für Team André. Und das bedeutet...
0: Christine wird mich vierteilen, das bedeutet das.
1: Ja, wer früh nicht ans Telefon geht, hat Pech gehabt.
0: Oh. So.
1: Das heißt, Miri macht jetzt Kaffee für alle.
0: Ja, wie schön.
1: Und wir wünschen euch und Ihnen allen einen guten Start in diesen Mittwochmorgen. Es ist kurz nach 6:45.

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6: Mit Stella Stürmer einen schönen guten Morgen. Bundeswirtschaftsministerin Reiche rechnet damit, dass man spürbare Entlastungen internationaler Strompreise erst in den 2030er Jahren sehen werde. Das Kabinett hatte dazu eine Reform des Erneuerbaren Energiengesetzes sowie ein Netzpaket auf den Weg gebracht. Vor der Schule am Auensee gibt es ab dem neuen Schuljahr Leipzigs erste Schulstraße. Ab dem 17. August ist ein Abschnitt der Stamelner Straße montags bis freitags zwischen 7.30 Uhr und 8.30 Uhr für Autos komplett gesperrt. In genau einem Monat startet die Oper Leipzig in ihre neue Spielzeit. Los geht es am 5. September mit einem Tag der offenen Tür und einem Eröffnungskonzert unter der Leitung des Generalmusikdirektors. Die schwarz-rote Koalition trifft derzeit Vorkehrungen für eine Neuauflage des Zivildienstes. Und zwar für den Fall, dass die Wehrpflicht wieder eingeführt werden muss, um genügend Soldatinnen und Soldaten zu rekrutieren.
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7: Im Studio Jens und Breit. Schönen guten Morgen. In der Fußballregionalliga bleibt der Chemnitzer FC das Maß der Dinge. Die Himmelblauen gewannen das Bezirksderby gegen den FSV Zwickau mit 3:1. Heute Abend gilt es für die beiden Leipziger Vereine. Die BSG Chemie empfängt um 19 Uhr den Halleschen FC, will endlich die ersten Punkte holen. Und der 1. FC Lok ist auswärts beim BFC Preußen in Berlin gefordert. FIFA-Präsident Gianni Infantino hat offenbar hochrangige Mitarbeiter des Weltverbandes zu einer Krisensitzung nach Rabat einberufen. Das berichten mehrere britische Medien übereinstimmend. Worum es konkret da heute geht, ist bislang unklar. Der Druck auf Infantino ist nach dem gescheiterten Investorendeal zuletzt deutlich gewachsen. Inzwischen haben sich auch hochrangige FIFA-Funktionäre von ihm distanziert.
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9: Einen wunderschönen guten Morgen. Ja, bis übermorgen ist unser RB noch im Trainingslager in Saalfelden in Österreich. Und da ist es wahrscheinlich, was die Temperaturen betrifft, ein bisschen angenehmer. Denn auch heute kriegen wir bei uns in Leipzig wieder Temperaturen so um die 33, 34 Grad. Es ist ziemlich schwül, warm. Jetzt tagsüber kann es auch mal den einen oder anderen Tropfen geben. Dann scheint wieder die Sonne. Gegen Nachmittag ist dann sogar mal ein Gewitter möglich. Und auf den Straßen hat es einen Unfall gegeben auf der A14 aus Nossen kommt am Dreieck Partenauer in der Überleitung zur A38 Richtung Halle. Mit dem LKW die Richtungsfahrbahn ist aktuell hier blockiert. Ansonsten rollt alles.
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0: Ja, dann wünschen wir Ihnen jetzt erstmal einen guten Start in den Mittwochmorgen. Es ist kurz vor 6:30.
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0: So, dann müssen wir Nick Kamen mal ganz kurz unterbrechen, weil es gibt eine wichtige Meldung von den Straßen, Miri.
1: Genau, von der A4 in Richtung Görlitz zwischen Pulsnitz und Ohorn. Dort liegen Reifenteile auf der Fahrbahn und an der Seite stehen auch schon mehrere kaputte Autos. Gerade gemeldet worden, also unbedingt aufpassen dort A4 Richtung Görlitz zwischen Pulsnitz und Ohorn. Reifenteile und an der Seite mehrere defekte Autos. Bitte schön aufpassen.
0: Dankeschön. Miri.
1: Gerne.

0: So, es ist 6.31 Uhr. Eine Minute nach halb sieben. Herzlich willkommen im Mittwoch. Apropos herzlich.
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0: Ja, und gemeinsam mit Ihnen unterstützen wir die Kinderheimkinder der Kinderarche Sachsen. Immer kurz vor Weihnachten gibt es ja unsere große Spendenaktion. Und dank Ihrer Hilfe ist es dann eben möglich, dass die Kinder zum Beispiel auch in diesem Jahr wieder ihre große Ferienfahrt antreten konnten. Sie sind zurzeit in Oberwiesenthal. Ja, knapp 300 Kinder der Kinderarche. Und mit dabei ist unsere Christine und ja, die meldet sich immer mal. Und Christine, fass mal ein bisschen zusammen. Gestern wart ihr ja auf der großen Wanderung.
2: Ja, und wir melden uns jetzt mal aus der Fichtelbergbahn. Wir sind direkt am Ahorn Hotel am Fichtelberg gestartet und sind jetzt so, ja, gute halbe Stunde unterwegs Richtung Bahnhof Vierenstraße. Danach wollen wir 7 Kilometer wandern zum Hotel zurück. Also ich bin gespannt, wie das wird. Aber jetzt erstmal in der Fichtelbergbahn ist schon ein echtes Erlebnis für die Kinder. Wenn die Dampflok angeworfen wird, das riecht richtig und das qualmt. Wie findest du die Zugfahrt bisher?
3: Schön.
4: Also der Dampf entsteht dadurch, weil Kohle in so einen Ofen gemacht wird. Da wird immer mehr Kohle nachgeschoben und es wird halt dann verbrannt. Dadurch entsteht halt der Dampf. Und dadurch kommt es halt durch die Dampflok.
2: Und den Dampf kann man dann riechen, stimmt's?
3: Ja.
2: Und wie riecht das?
3: Eklig.
2: Und wissen wir denn, was wir danach dann machen?
3: Nein.
2: Ich hab da was von einem Picknick im Wald gehört. Wäre das cool?
3: Ja, eine Decke hat man dafür, eine Picknickdecke und tut dann das Essen draufstellen.
2: Dann machen wir das.
0: Okay, alles klar. Also ein paar Impressionen vom gestrigen Tag von unserer Christine, eben von der Ferienfahrt mit der Kinderarche Sachsen. Und das alles geht, ich sag's gern nochmal, nur dank Ihrer Unterstützung. Deswegen möchten wir uns im Namen der Kinder auch bei Ihnen nochmal ganz, ganz herzlich bedanken. Übrigens, Bilder, Eindrücke von der Ferienfahrt gibt's bei uns auf der Website.
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0: 6 nach halb 7.
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3: Guten Morgen, ja, ist irgendwie alles mit dabei heute. Es scheint die Sonne, es wird ganz schön heiß, aber es kann eben auch immer mal ein Tropfen oder gegen Nachmittag auch ein Gewitter geben. Und auf den Straßen haben wir einen Unfall auf der A14 aus Nossen im Dreieck Partenau in der Überleitung zur A38 in Richtung Halle. Die Richtungsfahrbahn ist momentan blockiert, ein LKW-Unfall hier.
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0: Wenn Sie heute grillen möchten, dann müssen Sie sich keine im Zoogeschäft kaufen. Weil es ist auch heute wieder ein schöner Tag, der vor uns liegt. Und die große Frage an unseren kleinen Michael, also an unseren Michael Klein, die große Frage, 36 Grad schaffen wir heute?
1: Da war meistens so ganz knapp drunter.
0: Okay.
1: Also für die meisten Ecken in Sachsen wären es mal so 34, vielleicht irgendwo 35 werden. Die 36 ist nicht ausgeschlossen, aber für die meisten von uns nein.
0: Also das ist ja regelrecht kühl.
1: Es ist schon, wenn es nicht so luftfeucht wäre, also so drückend, dann passt ja schon wieder. Nee, angenehm ist anders.
0: Ja, der Winter kommt. Ja, Michael, erstmal einen schönen guten Morgen. Hallo.
1: Hallo, André, morgen.
0: Und natürlich auch die Frage nach der Unruhe in der Atmosphäre. Heute wieder mit Gewittern, mit Unwettern vielleicht sogar zu rechnen?
1: Ja, punktuell kann das passieren, dass es nochmal kräftig wird. Wir haben ja aktuell gerade heute früh schon noch einige Schauer, die durchziehen. Insbesondere durch die Nordhälfte Sachsens im Moment ist so ein bisschen was noch unterwegs gewesen an kleinen Schauern. Gewitter ist gerade zum Beispiel zwischen Sachsen-Anhalt und Sachsen-Anhalt und Brandenburg unterwegs. Das heißt also, heute früh ist schon ein bisschen was los. Dann beruhigt sich jetzt erstmal alles wieder. Die Wolken lockern auch auf. Dann ist es erstmal ein sonnig heißer Tag. Aber am Nachmittag ist dann wieder das Potenzial da, dass da einzelne Wärmegewitter, Schauer entstehen können. Vor allem dann am Abend auch noch ein bisschen was von Südwesten hereinzieht, was sich also ja weiter entfernt von uns gebildet hat, aber über uns dann hinwegzieht. Das kann in der Nacht eben auch noch passieren. Und in der Nacht bleibt es auch sehr, sehr warm. Temperaturen meistens im Bereich der tropischen Nacht über 20 Grad. Die Tiefstwerte liegen oftmals nur bei 21, 22 Grad. Also nur im Sinne von, dass es sich nur so schlecht abkühlt.
0: Okay, und die zweite Wochenhälfte, da entspannt sich das alles wieder ein bisschen.
1: Genau, also morgen zwar immer noch um 30 und über 30 Grad, auch noch eine gewisse Schwüle erst einmal, die geht aber im Laufe des Tages raus, da kommt trockenere Luft an, da wird man schon merken, dass das ein bisschen angenehmer wird und damit sinkt dann auch das Schauer- und Gewitterrisiko. Ja, und der Freitag wird ein sehr angenehmer Sommertag mit 26 Grad und viel Sonnenschein, Samstag wieder ein bisschen wärmer, aber auch noch sehr angenehm und am Sonntag, da können wir dann schon wieder bei 30 Grad und mehr landen.
0: Okay, Micha. Dann landen wir jetzt erstmal beim Käffchen zum Wachwerden.
1: Das ist sehr gut.
0: Und hören uns später nochmal.
1: Machen wir.
0: Bis dann.

0: So, es ist 7:12. Morgen allerseits, Mittwoch, 5. FIFA-Boss Gianni Infantino hat für heute zu einer Krisensitzung des Weltverbandes in Marokko eingeladen. Weil das ziemlich plötzlich kommt, wird spekuliert, dass das möglicherweise heute der Anfang seines Endes als FIFA-Präsident sein könnte. Na, mal sehen, was der Tag sonst noch bringt. Was wichtig ist und wichtig wird, erfahren Sie auch gleich bei uns in den Nachrichten.
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12: Mit Stella Stürmer einen schönen guten Morgen. Zum Regionalligaspiel von Chemie Leipzig gegen den Halleschen FC bereitet sich die Polizei auf mögliche Ausschreitungen vor. Laut Pressesprecher Moritz Peters bekommen die Leipziger Beamten dabei auch Unterstützung.
13: Zum Beispiel von der Bundespolizei, aber auch von den Kolleginnen und Kollegen aus Sachsen-Anhalt. Wir haben wieder den Sensorcopter im Einsatz, eine Drohne, die dann quasi das Bild in den Führungsstab liefern wird. Also die Leutscherinnen und Leutscher werden dann hoffentlich keinen Hubschrauber über sich haben, der dann im Garten das schöne Beisammensein stört. Aber auch eine Wasserwerfelstaffel ist bei Bedarf mit im Einsatz.
12: Rund um das Spiel gelten verschärfte Sicherheitsregeln. Dafür hat die Stadt eine entsprechende Allgemeinverfügung erlassen. Vor der Schule am Auensee gibt es ab dem neuen Schuljahr Leipzigs erste Schulstraße. Ab dem 17. August ist ein Abschnitt der Stamelner Straße montags bis freitags zwischen 7.30 Uhr und 8.30 Uhr für Autos komplett gesperrt. Damit will die Stadt gefährliche Situationen durch sogenannte Elterntaxis vermeiden und den Schulweg für Kinder sicherer machen. Die Maßnahme ist zunächst auf ein Jahr als Pilotprojekt angelegt. In genau einem Monat startet die Oper Leipzig in ihre neue Spielzeit. Los geht es am 5. September mit einem Tag der offenen Tür und einem Eröffnungskonzert unter der Leitung des Generalmusikdirektors. Die erste Premiere folgt am 15. September. Die junge Oper zeigt das hässliche Entlein. Außerdem kehren zum Saisonauftakt unter anderem der Fliegende Holländer, die Zauberflöte, Tosca und La Traviata auf den Spielplan zurück. Der Hauptgeschäftsführer der Bundesvereinigung der deutschen Arbeitgeberverbände Kampeter hat kritisiert, dass die geplante Abschaffung der abschlagsfreien Frührente schon wieder in Frage gestellt würde. Das mache ihn fassungslos, so Kampeter gegenüber der Bild-Zeitung. Wer Arbeitsplätze in Deutschland halten wolle, der müsse den Sozialstaat jetzt zwingend reformieren. Die schwarz-rote Koalition trifft derzeit Vorkehrungen für eine Neuauflage des Zivildienstes, und zwar für den Fall, dass die Wehrpflicht wieder eingeführt werden muss, um genügend Soldaten zu rekrutieren. Linke und FDP kritisieren, dass Linken-Chefin Schwertner warnte, ein verpflichtender Zivildienst könnte tariflich bezahlte Arbeit im Sozialbereich verdrängen.
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15: Einen schönen guten Morgen, einen wunderschönen Mittwoch. Die Temperaturen auch heute wieder knackig heiß. 33 Grad die Höchstwerte bei uns in Leipzig. Allerdings der Rest ziemlich wechselhaft. Es tauchen immer mal ein paar Wolken auf. Momentan blitzt ja noch etwas blau durch, aber es kann durchaus immer mal Schauer geben. Dann scheint plötzlich wieder die Sonne. Gegen Nachmittag ist auch mal ein Gewitter möglich. Morgen der Tag auch eher so ein bisschen wechselhaft. Vor allem gegen Nachmittag sind Schauer möglich. Die Temperaturen gehen auch ein Stück nach unten auf bis zu 30 Grad. Und schauen wir auf die Straßen. Achtung, Unfall auf der A14 aus Nossen im Dreieck Partenaue in der Überleitung zur A38 Richtung Halle.
0: Dankeschön, Miri.
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0: Das ist der Hammer!
1: Ja, legen wir mal los. Wünschen einen schönen Mittwochmorgen, jetzt kurz vor 7.
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1: Jennifer Lopez und David Guetta. Save me tonight.
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0: Jennifer Lopez und David Guetta. Es ist kurz nach sieben, jetzt einen schönen guten Morgen.
1: Boah, da ist was los.
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3: Bei dem tollen Sommerwetter zieht es ja viele an den See. Aber wenn ihr lieber im Schatten auf Abenteuerreise gehen wollt, dann seid ihr heute in der Bibliothek Grünau Nord genau richtig. Bei der Vorleselust taucht ihr gemeinsam mit Vorlesepatin Dorothea Blum in spannende Geschichten aus der Welt der Meere ein. Freut euch auf Wale, Fische und ganz viele weitere Unterwasserabenteuer. Los geht's um 15 Uhr. Die Lesung dauert rund 30 Minuten und ist perfekt für Kinder ab 4 Jahren.
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0: Jetzt kommt das Beste am Morgen. Jetzt kommt unser Chefmeteorologe Michael Klein ins Spiel. Einen wunderschönen Hallo.
1: Guten Morgen. Hallo, André.
0: So, siehst du noch den Mond? Kannst du mal gucken, bitte?
1: Ich, warte mal, hier von meinem Blick aus.
0: Ah. Nee, nee.
1: Ist aber gerade auch sehr eingeschränkt hier.
0: Ja, ich sehe ihn auch nicht mehr. Wahrscheinlich, er ist weg. Ich sag's dir, er ist weg, der Mond ist weg. Weil heute Morgen ist es wohl passiert, oder es passiert jetzt in den nächsten Minuten, wahrscheinlich ist es schon passiert, sonst wäre der Mond ja nicht weg. Gut, ich meine, es könnte natürlich auch daran liegen, dass es jetzt schon hell ist, dass wir den Mond nicht mehr sehen. Aber
1: man kann ja auch den Mond tagsüber sehen.
0: Ja, ja, aber ja. Ab sofort nicht mehr, weil es kommt nämlich ein ganz, ganz dicker Brocken geflogen.
1: Okay.
0: Eine ausgebrannte Raketenstufe von Elon Musk. Die ist schon irgendwie seit einem Jahr da oben im All, irgendeine Umlaufbahn.
1: Ja.
0: Und die sollte eigentlich verglühen. Ja, so ein Teil 4000 Kilo, also 4 Tonnen. Ja, also das ist schon ordentlich. Und das Ding ist außer Kontrolle geraten und wird jetzt irgendwann im Verlauf des Morgens auf den Mond einschlagen.
1: Oh je.
0: Oh je, ja, ja, du sagst es. Oh je, kracht da drauf, Riesenkrater. Erwarten dort die Wissenschaftler und ja, du, vielleicht ist es schon passiert und der Mond ist weg.
1: Das kann sein, dass der aus seiner Umlaufbahn kommt.
0: Mensch, um Gottes Willen, stell mal vor, was würde die Erde, was würde mit uns passieren ohne Mond?
1: Das wäre relativ schlecht für die Erde.
0: Ja, glaube ich auch.
1: Weil nämlich dann würde auch die Bahn nicht so akkurat laufen.
0: Der
1: Mond stabilisiert unsere Zugbahn sozusagen.
0: Ja.
1: Ich glaube, wir würden insgesamt sehr ins Eiern kommen. Wahrscheinlich wäre uns beiden morgens früh immer ein bisschen schlecht.
0: Das ist ja eine Schneuz.
1: Ja.
0: Du eierst ja so schon immer rum.
1: Ja.
0: Stell mal vor, der Mond ist noch weg, ja.
1: Aber schon mal vor dem Mond ist, du kannst auch gar nicht mehr sagen, ey, du Mondgesicht, oder?
0: Ja, ja, nicht mal
1: das. Dann gucken sie alle an und sagen, hä, was ist dein Mond?
0: Ja, okay. Ja. Also, da fällt Müll drauf auf den Mond. Da ist wohl schon einiges an Müll, ja, so von früheren Mondmissionen und so weiter. Aber heute kommt eben diese große Raketenstufe da noch dazu, die da drauf kracht. Irgendwie mit einer Geschwindigkeit von fast 9000 Kilometer pro Stunde. Also, da bremst ja nichts da oben.
1: Ne? Ich könnte mir vorstellen, dass der Musk aber auch so einer ist, der sagt, ey, geil, dann habe ich auch was auf dem Mond liegen. Ich will ja, auch da, ich will mich
0: vielleicht
1: verewigen.
0: Vielleicht, ja. Vielleicht, ja. So, Micha, dann gucken wir mal hier auf die Erde und schauen uns das Wetter an. Auch hier hat der Mond ja durchaus Einfluss. Aber heute im Verlauf des Tages erstmal mehr die Sonne.
1: Ne, aufs Wetter nicht. Also das kann man schon mal sagen. Da gibt es immer so einen Aberglauben, der Mond könnte irgendwie das Wetter beeinflussen.
0: Ach so, ich dachte, das wüsste ja. Na, ich bin ja so ein abergläubischer Typ.
1: Ja, nee, da ist wirklich, da kann man wissenschaftlich machen, vorwärts und rückwärts rechnen, wie man will.
0: Nee, ich bin abergläubisch, weil ich glaube ja immer noch deiner Wettervorhersage.
1: Ach, das auch noch?
0: Ja, so ist das. Von mir ist alles zu spät.
1: Ich dachte, du bist abergläubisch. Dass du immer Dancing Queen oder sowas hörst.
0: Ja. Nee, also es wird heute nochmal ein ziemlich heißer Tag.
1: Ja, das wird es tatsächlich. Also es ist nämlich so, dass wir nochmal die feuchtwarme Luftmasse über uns haben. Und das heißt auch, wir starten mit vielen Wolken. Und es gab jetzt heute früh schon so ein paar kleine Schauer nochmal, die durchgezogen sind. Die sind auch punktuell noch möglich. Das zieht aber Richtung Nordosten raus. Dann ist es erstmal trocken und dann lockern auch die Wolken langsam auf. Der Nachmittag wird also ganz freundlich, so ein Sonne-Wolken-Mix. Allerdings eben wegen der Feuchtigkeit, wegen der Schwüle sind immer noch mal Schauer und Gewitter dann am Nachmittag in den Abend hinein möglich. Und auch in der Nacht kann dann das, was sich westlich, südwestlich von uns gebildet hat, dann über uns noch hinwegziehen. Also es bleibt noch turbulent in der Atmosphäre und vor allem die Nacht, die kommende Nacht wird auch noch mal richtig warm. Heute Tagestemperaturen so um 34, vielleicht mal 35 Grad. Und die kommende Nacht ganz, ganz verbreitet in Sachsen über 20 Grad.
0: Okay, dann wird es ein bisschen, ja, kühler kann man vielleicht auch nicht sagen.

0: Urteil heute drauf kracht.
1: Ja, spannend.
0: Und dazu gönnen wir uns jetzt noch eins?
1: Vielleicht ist es der letzte.
0: Ja, lass uns einfach nochmal auf dem Mond tanzen. Ja.
1: Oh.
0: Ja, Dancing in the Moonlight. Naja, zumindest im Mondlicht. Dazu ein Käffchen?
1: Sehr gerne.
0: Okay, bis dann, Michael. Ja, ciao.
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0: Also wir haben gerade drüber gesprochen. Jetzt am Morgen wird ein großes Trümmerteil auf dem Mond einschlagen. Teil einer SpaceX-Rakete, die seit gut einem Jahr dort im All rumirrt und jetzt doch nicht mehr verglühen kann. Und deswegen wird sie wohl ja jetzt im Verlauf des Morgens auf den Mond krachen. 4000 Kilo. Ja, was davon abgesehen heute sonst noch wichtig ist und wichtig wird, das erfahren Sie auch alles gleich hier bei uns in den Nachrichten. Bleiben Sie dran.
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3: Mit Stella Stürmer einen schönen guten Morgen. Angesichts der schwierigen Haushaltslage in Leipzig hat Oberbürgermeister Burkhard Jung auf unsere Nachfrage klargestellt, dass bei Kindern, Jugendlichen sowie im Bildungsbereich aus seiner Sicht nicht gespart werden darf. Die Leipziger Tafel gibt heute zusätzliche Lebensmittel an Bedürftige aus. Die Ausgabe findet von 8.30 Uhr bis 13 Uhr in der Jordanstraße statt. Der massiv in der Kritik stehende FIFA-Präsident Infantino hat für heute zu einer Krisensitzung des Weltverbandes nach Marokko geladen. Zu dem Treffen habe Infantino wichtige Mitarbeiter in die Hauptstadt Rabat beordert. Worum es genau gehen soll, ist nicht bekannt. Und noch was Sportliches aus Leipzig. In der Regionalliga sind heute Abend beide Leipziger Vereine gefordert. Chemie empfängt den halleschen FC, während Lok Leipzig auswärts beim BFC Preußen antritt. Anpfiff ist jeweils um 19 Uhr.
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5: Einen schönen guten Morgen, einen wunderschönen Mittwoch. Die Temperaturen auch heute wieder knackig heiß. 33 Grad die Höchstwerte bei uns in Leipzig. Allerdings der Rest ziemlich wechselhaft. Es tauchen immer mal ein paar Wolken auf. Momentan blitzt ja noch etwas blau durch, aber es kann durchaus immer mal Schauer geben. Dann scheint plötzlich wieder die Sonne. Gegen Nachmittag ist auch mal ein Gewitter möglich. Morgen der Tag auch eher so ein bisschen wechselhaft. Vor allem gegen Nachmittag sind Schauer möglich. Die Temperaturen gehen auch ein Stück nach unten auf bis zu 30 Grad. Und kurzer Blick auf die Straßen. Da haben wir einen Stau auf der A38 aus Halle zwischen Kreuz Ribbachtal und Lützen. Ansonsten läuft alles störungsfrei.
6: Alles klar. Dankeschön, Miri.
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2: Es ist Mittwochmorgen und hier sind Ihre Gastgeber Christine.
8: Hallo.
2: Und André Hart.
9: Doodle-dee-dappen, doodle-dee-dappen, doodle-dee-dai.
6: Mein Gott.
10: Was habe ich euch gesagt? Ist ja gar nicht toll.
6: Naja, die einen sagen so, die anderen so. Wir alle zusammen sagen jetzt erstmal guten Morgen, wünschen Ihnen einen guten Start in den Tag. 7 Minuten vor 7:30 jetzt.
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0: Halb acht ist es. Einen wunderschönen guten Morgen. Und an dieser Stelle wird ja bei uns normalerweise schlau gemacht mit unserem Lehrerkind Christine. Aber in dieser Woche eben nicht, weil Christine ist in Oberwiesenthal.
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0: Ja, 300 Kinder auf großer Ferienfahrt und das ist nur möglich dank ihrer Spenden. Also nochmal herzlichen Dank für die Unterstützung. Das machen wir immer kurz vor Weihnachten, ja, unsere Herzenssache. Und wir haben ihnen ja versprochen, sie über das Jahr auf dem Laufenden zu halten, was dann wirklich mit ihrem Geld, was mit ihren Spenden passiert. Eben zum Beispiel diese Ferienfahrt auf dem Fichtelberg in Oberwiesenthal und mittendrin ist Christine. Erzähl mal.
2: Oh, und heute haben wir was ganz Spannendes gemacht und zwar eine richtig lange Wanderung. Mhm. Bei mir ist jetzt die kleine Lari. Wie alt bist du?
3: 8.
2: Und sag mal, wie viel bist denn du heute gelaufen?
3: 2,5 Stunden ungefähr.
2: Und wie hat sich das angefühlt?
3: Sehr anstrengend.
2: Und was haben wir denn im Wald alles entdeckt?
3: Tierspuren, kleine Becher und einen Frosch hatten wir auch noch entdeckt.
2: Und bei den Tierspuren, was waren denn das für welche? Weißt du das?
3: Reh? Und Hund oder Wolf.
2: Woran hast du denn das erkannt?
3: Hunde, die haben solche scharfen Krallen und Wölfe auch. Hunde und Wölfe gehören zusammen. Ich habe zu Hause ein Tierlexikon. Weil ich mal Tierärztin werden möchte und dann möchte ich wissen, wie die Fußspuren aussehen möchte. Weil ich habe gemerkt, dass Tiere etwas Besonderes sind, weil sie flauschig sind und manchmal sind sie auch niedlich.
2: Und was machen wir jetzt nach der langen Wanderung?
3: Erstmal schön abduschen, dann essen gehen, dann werden wir ins Bett gehen.
2: Machen wir so, bis dann.
3: Bis dann.
0: Ja, so war der gestrige Tag bei der großen Ferienfahrt in Oberwiesenthal. 300 Kinderheimkinder der Kinderarche Sachsen. Dank ihrer Unterstützung ist es möglich. Und wenn Sie sich mal ein paar Eindrücke vermitteln wollen, also jetzt nicht nur hören wollen, sondern auch sehen, dann schauen Sie mal bei uns auf die Website. Da gibt es ein paar Bilder.
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0: Ja, 7:55 jetzt.
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3: Einen wunderschönen guten Morgen. Es ist weiter heiß mit Höchstwerten so um die 32, 33 Grad, aber ziemlich wechselhaft. Also es kann durchaus auch mal einen Tropfen geben zwischendurch. Und auf den Straßen hat es einen Unfall gegeben auf der A14 aus Nossen im Dreieck Partenaue in der Überleitung zur A38. Die Richtungsfahrbahn ist hier immer noch blockiert.
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0: Ja. So, jetzt kommt der Michael Klein ins Spiel, unser Better-Better-Man, unser Chef-Meteorologe. Apropos Klein, wir sind ja jetzt schon eine Weile befreundet, Michael, und jetzt mal unter uns ganz ehrlich. Und ich bitte auch um eine ehrliche Antwort. Polsterst du also deine Körbchengröße manchmal ein bisschen auf? Also machst du manchmal was?
1: Wo meinst du jetzt?
0: Na, so Körbchen. Ne?
1: Körbchen. Also man könnte ja, ja, man kann von der Brust ausgehen.
0: Ja,
1: man kann den Popo aufpolstern,
0: ja,
1: damit es knackiger aussieht. Man kann vorne auspolstern.
0: Machst du vorne rum manchmal ein bisschen was?
1: Bis jetzt noch nicht.
0: Nee, aber weil ich gerade
1: schöne Idee.
0: Weil ich es gerade sehe, es läuft ja gerade die Tour de France.
1: Ja.
0: Ja, also die Tour de Femme, muss man sagen. Also die Tour de France der Frauen. Mhm. Und da ist jetzt eine Kontroverse über angeblichen BH-Betrug ausgebrochen. Ja, und zwar werfen sich die Teams jetzt gegenseitig vor, dass einige Fahrerinnen ihre Oberweite künstlich vergrößern, um sich einen aerodynamischen Vorteil zu verschaffen.
1: Ist das so?
0: Das heißt also, die tun sich da was rein, polstern ihre BHs auf, ja, um eine größere Körbchengröße vorzutäuschen. Ja, also das kennst du ja. Und da gibt's wirklich, ich habe jetzt mal nachgeguckt, da gibt's so Studien, so Aerodynamikstudien, die sagen, und zwar warte mal hier, das heißt offiziell Analyse von Brustverkleidungen im Radsport, und das besagt, dass optimal angebrachte Polsterungen den Luftwiderstand um 3,6% verringern können. So, das entspricht einer Zeitersparnis von, weiß nicht, 0,78 Sekunden pro Kilometer. Und so in der gebückten Position beim Radfahren entsteht, ich trage das hier mal vor, entsteht ein Tal zwischen Helm, Schultern und Brust. Und in diesem Tal, da zirkuliert dann Luft, und zwar ziemlich turbulent. Und durch sorgfältig geformte Polster wird die Vorderseite der Fahrerin praktisch runder und glatter. So. Ach, und dann geht der Luftstrom da sauberer drüber und du wirst schneller. Ist das spannend.
1: Also physikalisch erklärt sich das mir völlig.
0: Ja, siehst du?
1: Ich würde jetzt noch vorschlagen, hinten am Hintern auch noch ein bisschen was machen. So als Spoilerwirkung. Das kennt man ja von Autos.
0: Ja, das ist natürlich nicht schlecht.
1: Damit es auch nicht so eine Windabrisskante gibt, sondern damit das schön umschmeichelt. Und dann würde ich vorschlagen, ich fände es viel schöner, wenn die Männer das machen, weil die sind ja sehr flach vorne auf der Brust.
0: Ja.
1: Also gerade Radfahrer, guck sie dir an.
0: Ja,
1: dicke
0: stimmt.
1: Beine oben, dünne Ärmchen und so weiter. Aber wenn dann die Männer nächstes Jahr mit so...
0: Ja, also etwas größere Körbchengröße und dann wird es vielleicht noch schneller.
1: Ja,
0: ja, mal gucken.
1: Das wäre auch mal ein anderer Anblick. Also
0: hast
1: du Tour de France letzte Zeit mal geguckt, da ist immer, und links eine Kathedrale aus dem 13.
0: Ja.
1: Und die Kamera zeigt diese wunderschöne Landschaft die ganze Zeit. Dann wird man vielleicht wieder mehr auf die Fahrer gucken.
0: Ja, die schwitzen ja gerade auch ganz schön bei der Tour de Femme. Nicht nur im Dekolleté, da geht's ja ziemlich heiß her. Und auch bei uns wird's heute wieder ein heißer Tag, Michael.
1: Genau, und ein drückend heißer Tag.
0: Ja.
1: Also das eine sind die Temperaturen, die schon wieder die 32 bis 34 Grad heute erreichen. Punktuell überschreiten. Das ist das eine. Das andere ist die Luftfeuchtigkeit. Die macht es natürlich dann unangenehmer, weil man nicht mehr so gut schwitzt oder beziehungsweise der Körper stärker schwitzen muss und damit wird es dann eben so drückend. Ja, und das zieht sich heute durch den Tag. Im Moment noch mit vielen Wolken. Kleine Schauer, einzelne Schauer gab es ja schon heute früh. Das zieht raus. Dann wird es aber am Nachmittag wieder die Möglichkeit geben, dass sich neue Schauer und auch Gewitter bilden können. Eher punktuell. Nicht so ganz häufig wird das der Fall sein. Aber vor allem am Abend und in der Nacht kann noch Wasser hereinziehen, was dann eher sich tagsüber westlich von uns gebildet hat. Also insofern kann auch die Nacht noch was bringen. Und sie wird sehr warm werden. Also über 20, 22, teilweise 23 Grad in den Städten sind dann in der kommenden Nacht als Tiefstemperaturen.
0: Und bezogen auf diese Temperaturen, es entspannt sich etwas in den nächsten Tagen, ja?
1: Ja, Gott sei Dank. Also jetzt nochmal den einen Tag durch, denn morgen wird es langsam schon wieder mit der Luft trockener und dadurch angenehmer, obwohl es immer noch über 30 Grad sind. Und dann die Nacht zum Freitag. Also da kann man alle Verkleidungen und Ausstopfungen wegreißen, denn da wird es ordentlich frisch und vor allem die Nacht zum Samstag auch Temperaturen unter 15, 13 Grad. Tagsüber angenehmes Sommerwetter mit Sonnenschein und 26 Grad, Sonntag wieder über 30.
0: Okay, alles klar. Micha, dann schlage ich vor, wir gönnen uns jetzt noch eins.
1: Käffchen?
0: Los.

0: Katy Perry. Um 8:12. Einen schönen Mittwochmorgen für Sie. FIFA-Boss Gianni Infantino hat für heute zu einer Krisensitzung des Weltverbands in Marokko eingeladen. Weil das alles ziemlich plötzlich kommt, wird spekuliert, dass das möglicherweise heute der Anfang seines Endes als FIFA-Präsident sein könnte. Wir werden sehen. Und was sonst noch wichtig ist und wichtig wird, das erfahren Sie auch gleich bei uns in den Nachrichten.
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7: Hallo liebe Lions-Fans, hier ist Jonas von den Leipzig Lions. 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Wir brauchen eure Unterstützung. 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Wir freuen uns auf euch.
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8: Mit Stella Stürmer einen schönen guten Morgen. Leipzig muss wegen der angespannten Haushaltslage sparen. Auf unsere Nachfrage hat Oberbürgermeister Burkhard Jung aber klargestellt, dass aus seiner Sicht ausgerechnet bei Kindern, Jugendlichen und der Bildung nicht gekürzt werden darf. Investitionen in Kitas, Schulen und die Kinder- und Jugendarbeit müssten trotz des Sparkurses Priorität behalten, so Jung. Die Leipziger Tafel gibt heute zusätzliche Lebensmittel an Bedürftige raus. Wegen der angekündigten Hitze und der Ferien rechnet die Tafel mit weniger Abholern und hat deshalb Notpakete für alle Menschen mit gültigem Leipzig-Pass vorbereitet. Die Ausgabe findet von 8.30 Uhr bis 13 Uhr in der Jordanstraße statt. Dafür wird ein Eigenanteil von 6 Euro für Erwachsene und 2 Euro für Kinder erhoben. Die EU-Staaten wollen nach ihrem Streit über die Migrationskrise in Ceuta künftig geschlossener auftreten. Außerdem wollen sie durch Frühwarnsysteme besser vorbereitet sein. Das teilten die Mitgliedsländer nach einer Videokonferenz der Innenminister mit. Vergangene Woche waren insgesamt rund 72.000 Migranten in die spanische Nordafrika-Exklave Ceuta gelangt. Rund 70.000 von ihnen sind inzwischen nach Marokko zurückgekehrt. Die Serie von Enthüllungen über alarmierende Hackerfähigkeiten führender KI-Modelle reißt nicht ab. Jetzt ertappten britische Sicherheitsforscher künstliche Intelligenz beim Versuch, in Eigeninitiative eine Schwachstelle in öffentlich zugängliche Software einzuschleusen. Um damit durchzukommen, versuchte das KI-Modell der Entwicklerfirma Anthropic sogar, per E-Mail einen zuständigen Menschen zu manipulieren. Für Chemie Leipzig steht heute Abend das nächste Heimspiel in der Regionalliga an. Gegen den Halleschen FC soll nach 2 Niederlagen zum Saisonstart der erste Sieg her. Trainer Alexander Schmidt sieht seine Mannschaft trotz des Fehlstarts auf einem guten Weg.
9: Klar, wir haben eine schwierige Situation gerade, ja. Gelten jetzt nicht unbedingt als Favorit, aber wollen Halles Leben so schwer wie möglich machen und sie sind jetzt auch nicht so hundertprozentig aus den Startlöchern gekommen. Ja, sie haben 2 Punkte. Wenn wir morgen gewinnen, dann ziehen wir an ihnen vorbei und das sollte Motivation genug sein.
8: Zeitgleich ist auch Lok Leipzig gefordert. Die Blau-Gelben treten auswärts beim BFC Preußen in Berlin an. Anpfiff beider Partien ist um 19 Uhr.
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7: Einen schönen Mittwoch. Ziemlich warm ist es auch heute wieder, oder heiß, muss man sagen. Mit bis zu 33 Grad kann man schon von heiß sprechen, denke ich. Aber der Rest ist eher so ein bisschen wechselhaft. Es kann durchaus auch mal ein Schauer runterkommen, dann scheint wieder die Sonne. Gegen Nachmittag ist sogar mal ein Gewitter möglich. Morgen der Tag sieht ähnlich wechselhaft aus. Vor allem gegen Nachmittag sind immer mal Schauer möglich. Die Temperaturen gehen ein kleines Stück nach unten auf bis zu 30 Grad. Und auf den Straßen haben wir immer noch den Unfall auf der A14 aus Nossen, im Dreieck Partenaue in der Überleitung zur A38 Richtung Halle. Die Richtungsfahrbahn ist hier immer noch blockiert. Ansonsten rollt aber alles.
0: Dankeschön, Miri.
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0: Ja, hoffentlich für Sie, weil wir spielen jetzt gleich wieder unser kleines Haustier-Quiz. Und da gibt's Futtergeld für Ihr Haustier oder Ihre Haustiere. Ja, können Sie gewinnen. Voraussetzung ist natürlich, dass Sie eine kleine Frage richtig beantworten und dass Sie vorher anrufen. Kostenlos, jetzt gerne mitmachen. Die 08000 788000 ist unsere Haustier-Quiz-Hotline, also 08000 788000. Jetzt gerne mitspielen und Futtergeld gewinnen.
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0: Isla. Bonita. Warst du da schon mal, Anne?
1: Nee, da war ich noch nie.
0: Nee, ich auch nicht.
1: Hallo.
0: Ich weiß gar nicht, ob sie gibt. La Isla Bonita, Madonna. So, die Anne ist in der Leitung, weil die Anne spielt jetzt mit uns, also wenn sie möchte, Haustierquiz. Du möchtest, stimmt's?
1: Ich möchte sehr gern, ja.
0: Sehr gut. Hast du Haustiere?
1: Ich habe 3 Hunde, ja.
0: 3 Hunde. Darf ich fragen, was für welche?
1: Ein Husky, eine Herdenschutzhündin und ein Husky Collie Mix.
0: Okay, alles klar. Also dann bist du definitiv eine geeignete Mitspielerin und ich glaube, das kriegst du hin heute.
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0: Ja, kleine Frage und die richtige Antwort bringt Futtergeld. Ich meine, da kommt ja einiges zusammen bei deinen dreien. Kann ich mir vorstellen. Pass auf, es geht um Hunde. Und zwar möchte ich gern von dir wissen, welche Hunderasse ist die kleinste der Welt? Ist das A, der Chihuahua? Ist es B, der Dackel? Oder ist es C, die Bulldogge?
1: Das ist der Chihuahua.
0: Ganz sicher?
1: Ja.
0: Ja. Die kleinste Hunderasse der Welt ist der Chihuahua. Ja! Ja, so schnell geht das bei uns an. Und schon hast du Futtergeld gewonnen für deine 3. Und ja, dann lieben Dank fürs Mitspielen und kommen wir noch gut durch die Woche. Wie kommen die Hunde mit der Hitze klar?
1: Tatsächlich gar nicht so gut. Die sind eigentlich fast den ganzen Tag drin oder wir fahren mal an den See oder so.
0: Ja.
1: Okay. Macht man dann doch nicht.
0: Also
1: wir haben
0: schön,
1: ganz schön zu tun.
0: Schön genau. Aufpassen, ne?
1: Ja.
0: Und
1: ja.
0: Vielleicht kaufst du ja vom Futtergeld ein bisschen Hundeeis. Gibt's ja auch.
1: Ja, ich denke mal, das wird werden. Da würde ich mich sehr freuen.
0: Okay. Also genießt die Woche. Danke fürs Mitspielen. Tschüss, mach's gut.
1: Danke dir auch.
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0: So, und zum Thema Chihuahua fehlt jetzt noch einer, nämlich DJ Bobo. Oh, Chihuahua. 3 Minuten nach 8. Schönen Mittwochmorgen für Sie.
3: Chihuahua.

0: ist ein bisschen wie der Schluss wie Bruce Springsteen hier. Was sind das für ein Song? Streets of Philadelphia. Streets of Philadelphia, richtig, genau. So, jetzt kommt der Micha Klein ins Spiel, unser Chefmeteorologe, unser Better-Better-Man. Micha Klein, ist dir eigentlich schon was aufgefallen diesen Sommer?
1: An dir?
0: Nö, so insgesamt, an der Gesamtsituation.
1: Es ist sehr warm und heiß, ja.
0: Ja, ja, und das bedeutet, es bremst die Stechmücken aus.
1: Ach.
0: Stimmt, und jetzt habe ich mal so überlegt, ist das jetzt auch mein eigener Erfahrungsschatz jetzt von diesem Sommer, weniger Mücken? Und ich muss es eindeutig bejahen. Also ich finde, es sind weniger Mücken. Ich weiß nicht, wie Sie das jetzt am Radio so empfinden und erleben, aber das sagen auch die Biologen. Ja, die sagen nämlich, wegen der großen Trockenheit fehlen die Pfützen. Und die Pfützen sind sozusagen, naja, das Bett, also die Liebeskuhle, wo die Mückenlarven sich normalerweise vermehren oder die Mücken eben. Ne?
1: Genau.
0: Verstehst du?
1: Ja.
0: Ne? Also dort wird,
1: verstehe.
0: In der Pfütze wird geschnackelt, wenn du jetzt mal aus Sicht der Mücke die Welt betrachtest, dann ist praktisch die Pfütze dein Liebesnest. So.
1: Ja, genau.
0: Und wenn keine Pfützen da sind, natürlich auch kein Liebesnest. Und deswegen vermehren die sich wohl nicht so stark in diesem Jahr, in diesem Sommer. Interessant.
1: Aber mir hat letztens auch jemand gesagt, da musste ich auch sehr schlucken, da sagte mir eine, dass sie sagte, überleg mal, wenn du früher Licht anhattest in der Bude und Fenster offen, wie viele Viecher du dann hinterher drin hattest, wie viel da rumgeflogen ist um die Lampe, mach das mal heute, da ist
0: weniger.
1: Geht nicht los.
0: Ja. So, und wer leidet darunter? Die Vögelchen.
1: Ja? Natürlich.
0: Die haben nichts zu essen. Ja. Oder hier die kleinen, wie heißen sie denn hier? Die Geckos.
1: Ja. Ja, der sächsische Gecko.
0: Der sächsische Gecko. Wie heißen die? Salamander heißen die bei uns, oder?
1: Ja.
0: Der sächsische Gecko. Es kann natürlich auch daran liegen, dass es jetzt doch weniger Mücken gibt. Wir hatten das ja mal vor einigen Jahren, ich weiß nicht, ob du dich noch erinnerst. Da haben wir ein Signal ausgesendet. Ja, also in dem Moment, wo man sich für die Lieblingsmorgensendung, andere die Morgenmädels entschieden hat, dann hatte man auch automatisch so ein Signal, das aus dem Radio rauskam und das die Mücken vertrieben hat.
1: Aber war das nicht, bevor du hier die Frühsendung übernommen
0: hast? Nee, das war schon zu meiner Zeit.
1: Ich dachte, das wäre ein anders gelöst. Problem. Da hat man nachgerechnet, was ist billiger, der André oder das Signal?
0: Genau. So. Und, ach, du meinst jetzt, meine Stimme verschreckt sozusagen die Mücken. Ja, das kann gut sein. Ja.
1: Mir hat man mal gesagt, bei mir liegt es nicht an der Stimme, sondern wenn man mir zuhört, auf den Inhalt achtet, dann ist man verschreckt.
0: Ja, dann fällt die Mücke tot von der Wand. Also weniger Mücken, weil es so trocken ist. Trotz der Hitze, normalerweise bei Wärme vermehren sie sich ja schnell, aber die brauchen eben auch Feuchtigkeit. Kommt da was auf uns zu, Micha?
1: Ja, wenn immer nur so punktuell, also dass ich mal irgendwo eine Pfütze bilden kann, aber dann ist sie auch schnell wieder weggetrocknet. Das ist nämlich das Übliche bei solchen Schauerwetterlagen. Aktuell sieht es erstmal nicht groß nach Regen aus für den Rest des Tages, nämlich erstmal lange Zeit alles sehr trocken, aber am Nachmittag in den Abend hinein, da sind wieder einzelne Schauer, einzelne Gewitter möglich. Vielleicht auch ein bisschen kräftiger dann stellenweise, weil sich das Ganze westlich von uns auftürmt im Laufe des Tages, wenn die Sonne oben drauf brät auf die feuchte Luft. Und dann kann das Ganze am Abend zu uns hereinziehen und in der Nacht vielleicht auch noch. Aber ansonsten eben weitestgehend trocken und heiß, nämlich Temperaturen bis 34, 35 Grad. Trocken ist nur nicht die Luft, die ist weiterhin sehr feucht und damit drückend.
0: Wie geht's weiter?
1: Immer noch sehr warm morgen. Die Nacht wird nochmal unangenehm, aber es ist die letzte erst einmal, die letzte wirklich tropische, drückend schwüle Nacht. Morgen lässt die Schwüle nach, die Luft wird immer trockener, Höchsttemperaturen knapp über 30 Grad und da ist die Sonne schon wieder besser mit dabei dann später. Und am Freitag und am Samstag zwei ganz nette Sommertage mit frischen, erfrischenden Nächten, tagsüber nicht so heiß, unter 30 Grad, bevor es am Sonntag nochmal über die 30 geht.
0: Okay, alles klar. Das heißt also kein ideales das Wetter, keine guten Bedingungen für die Mücken.
1: Nee, aber wir können eine U30-Party am Freitag feiern. Alle.
0: Ja.
1: Alle unter 30.
0: Unter 30, na eben. Da sind wir doch genau richtig.
1: Ja, absolut.
0: Mal ein bisschen Käffchen?
1: Sehr gerne.

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0: Wenn Sie ein bisschen was angespart haben jetzt über den Sommer, dann können Sie Deutschlands berühmtestes Hotel kaufen, wenn Sie wollen. Das Berliner Hotel Adlon steht nämlich zum Verkauf. Für etwa 280 Millionen kriegen Sie es. Was heute sonst noch wichtig ist und wichtig wird, das kriegen Sie auch gleich, nämlich hier bei uns in den Nachrichten. Bleiben Sie dran.
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3: Mit Stella Stürmer einen schönen guten Morgen. Am Flughafen Leipzig-Halle musste in der Nacht der Flugbetrieb vorübergehend stillgelegt werden. Grund war ein unbekanntes Flugobjekt und ein weiteres verdächtiges Objekt auf der Landebahn. Mittlerweile läuft der Betrieb aber wieder. Die Ermittlungen dauern an. Vor der Schule am Auensee gibt es ab dem neuen Schuljahr Leipzigs erste Schulstraße. Ab dem 17. August ist ein Abschnitt der Stamelner Straße montags bis freitags zwischen 7.30 Uhr und 8.30 Uhr für Autos komplett gesperrt. In genau einem Monat startet die Oper Leipzig in ihre neue Spielzeit. Los geht es am 5. September mit einem Tag der offenen Tür und einem Eröffnungskonzert unter der Leitung des Generalmusikdirektors. Die schwarz-rote Koalition trifft derzeit Vorkehrungen für eine Neuauflage des Zivildienstes. Und zwar für den Fall, dass die Wehrpflicht wieder eingeführt werden muss, um genügend Soldatinnen und Soldaten zu rekrutieren.
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5: Einen wunderschönen guten Morgen. Ja, ziemlich heiß ist es auch heute wieder bei uns in Leipzig. Auf bis zu 33 Grad gehen die Temperaturen rauf. Es kann aber auch der ein oder andere Tropfen fallen. Dann scheint plötzlich wieder die Sonne. Gegen Nachmittag ist dann auch mal ein Gewitter möglich. Morgen der Tag sieht ähnlich aus. Vor allem gegen Nachmittag kann es mal ein paar Schauer geben. Die Temperaturen gehen ein kleines Stück nach unten. Und Obacht auf den Straßen. Immer noch gesperrt ist auf der A14 aus Nossen im Dreieck Partenaue die Überleitung zur A38 Richtung Halle wegen Bergungsarbeiten. Und einen Blitzer haben wir auch auf der Richard-Lehmann-Straße kurz hinter der Tabaksmühle Richtung Südvorstadt. Danke fürs Melden. Gute Fahrt.
6: Ja, na danke schön, Miri.
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0: Es ist kurz nach 8:30 jetzt.
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0: Ja, einen schönen guten Morgen erstmal für Sie an diesem Mittwoch, an diesem 5. August. Und seit Samstag sind die Kinderheimkinder der Kinderarche Sachsen nun in Oberwiesenthal, nämlich bei der großen Ferienfahrt. Das geht nur dank Ihrer Unterstützung. Ja, immer kurz vor Weihnachten rufen wir ja zu Spenden auf und da kommt ja immer so viel zusammen. Wir haben Ihnen versprochen, dass wir Sie dann im Laufe des Jahres eben tatsächlich auch immer auf dem Laufenden darüber halten, was mit Ihren Spenden, was mit Ihrem Geld passiert. So eben zum Beispiel diese Ferienfahrt, was ohne Spenden gar nicht möglich wäre, definitiv nicht. Die Kinder, 300 Kinder, wohnen im Ahorn Hotel Wichtelberg und die müssen ja nun alle auch irgendwie satt werden. Und Christine hat den Mann getroffen, der das alles möglich macht.
2: Oh, und ich sag euch, ich bin jetzt an meinem Lieblingsplatz. Ich bin nämlich in der Küche und hier gibt's Pommes satt. Bei mir ist der Küchenchef. Das ist der Carsten Kühn. Hallo erstmal.
3: Hallo, wie geht's euch?
2: Also uns geht's sehr, sehr gut, weil wir durften gerade super lecker essen. Wir sind ja hier mit fast 300 Kindern und Jugendlichen der Kinderarche Sachsen mit unserer Herzenssache Ferienfahrt zu Gast. Und die Kinder, die stürmen hier übers Buffet, Nudeln, Pommes, alles, was das Kinderherz begehrt.
3: Das ist uns ein Bedürfnis, das zu machen. Gerade wir haben alle Kinder und man sieht heutzutage, man muss die Kinder glücklich machen und die lachenden Kinderaugen, die glänzenden Kinderaugen, was will man mehr?
2: Lieber Carsten, ist das für Sie eine Herausforderung, wenn jetzt so 300 Kinder hier übers Buffet wuseln?
3: Ich sag mal so, Herausforderung ist für uns das eigentlich nicht. Unser Haus, wir machen über 1000 Personen, kein Problem. Und die Kinder zum Beispiel, ist eine Herzenssache, das gehört dazu.
2: Sie nehmen das auch alles wirklich mit einem Augenzwinkern. Sie sind hier immer dabei und natürlich wird da auch mal ein bisschen getropft. Und da geht mal ein bisschen Apfelsaft nach unten oder ein bisschen Ketchup oder hin und her. Aber da sind Sie gar nicht böse, da gibt es eine klare Ansage und weiter geht's.
3: Was heißt klare Ansage? Wir waren alle mal jung. Und wenn wir nicht mehr jung sind, sind wir alt, dann kleckern wir genauso. Und wer das nicht versteht, dann ist er nicht, denke ich mal, richtig am Platz.
2: Wie lange sind Sie denn hier schon im Ahorn Hotel?
3: Oh, ich habe damals DDR-Zeiten angefangen, 1984 als Kochlehrling. Und jetzt bin ich seit 84 hier. Und Ahorn Hotel habe ich eine Zugehörigkeit von 23 Jahren jetzt.
2: Was ist denn für Sie das Besondere an Ihrem Job? Warum machen Sie das mit so viel Leidenschaft?
3: Kann ich Ihnen auch sagen, einfach zufriedene Gäste, lächelnde Gäste und den Leuten reden. Und wenn man sieht, denen hat es geschmeckt und da habe ich was richtig gemacht mit meinem Team. Alleine kann ich das nicht, nur mit meinem Team und ohne mein Team wäre ich dann auch aufgeschmissen.
2: Haben Sie irgendeine Lieblingsspeise, irgendwas?
3: Ich sag mal so, ich bin ja direkt kein Fleischesser. Also wir essen gerade in meiner Familie gerne Reibekuchen oder Klitscher oder wie man so sagt. Mit Apfelmus oder Quark, herzhaft.
2: Wird es denn so Reibekuchen so mit Apfelmus und so, wird es das die Woche mal geben?
3: Ja, ich kann Ihnen den ganzen Speiseplan unserer Kinder vorlesen. Die kriegen jeden Mittag 3 verschiedene Essen. Wir machen eigentlich das alles möglich. Und man sieht, wenn ich draußen im Buffet bin, ich mache es selber jeden Tag, die glänzenden Kinderaugen, was will ich mehr?
2: Sie sind wirklich mit dem Herzen dabei.
3: Danke.
2: Vielen, vielen Dank und es schmeckt super lecker bei Ihnen.
3: Dann macht weiter so, esst mir einen Kühlschrank leer, ihr werdet es nicht schaffen.
0: Okay, vielen Dank und irre, seit 1984 Koch in Oberwiesenthal. Ja, unsere große Ferienfahrt, was heißt unsere, ja, die Ferienfahrt für die Kinderheimkinder der Kinderarche Sachsen. Wenn Sie sich das alles mal anschauen möchten, gibt auch ein paar Impressionen bei uns auf der Website.
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0: Ja, 7:30 jetzt.
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3: Auch von mir einen wunderschönen guten Morgen. Temperaturen um die 33 Grad gibt es heute in Leipzig. Dazu mal mehr, mal weniger Wolken. Und es ist auch der ein oder andere Tropfen oder gegen Nachmittag auch mal ein Gewitter möglich. Und auf den Straßen haben wir immer noch die Sperrung wegen Bergungsarbeiten auf der A14 aus Nossen im Dreieck Partenaue. Und geblitzt wird auf der Prager Straße stadteinwärts.
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0: So kleine Knabberfische, so Schnappfische. Schnapp, schnapp. 8.41 Uhr, 11 Minuten nach 8:30. Wir schnappen uns jetzt erstmal den Michael Klein, unseren Chefmeteorologen. Guten Morgen, Herr Klein.
1: Wie kommst du jetzt auf die Fische?
0: Nee, ich sehe gerade die Meldung, habe ich gerade gelesen in der Bild-Zeitung. Immer wieder werden Badegäste an den Stränden Mallorcas von kleinen Fischen attackiert. Es sind aber wirklich erstmal nur die kleinen Fische. Die großen Fische, die tummeln sich nach wie vor in den Stränden vor Ibiza.
1: Sind das die großen Fische, die großen Haie, meinst du?
0: Nein, die großen Fische, ja. Nee, aber das sind wohl irgendwie so kleine, die zwicken.
1: Aber sind das die, die man sonst in diesen Gläsern hat, wo man die Füße reinsteckt, damit sie die Hornhaut wegfressen und dann haben sie die einfach ausgewildert
0: oder so? Ich kann da nicht mitreden, weil, also Gott, ich war ja nur gerade auf Malle und mir ist das ehrlich gesagt nicht passiert mit den kleinen Fischen. Oder die machen jetzt absichtlich um mich im Bogen, das kann ja auch sein.
1: Das kann auch sein. Ja. Aber ich meine, dann würden die ja, stell mal vor, die kippen jetzt, also die jetzt diese Touristendinger da, wo man immer die Füße reinsetzt und dann kitzelt so schön und dann fressen die Hornhaut weg. Und wenn die dann die Fische irgendwie, wenn sie keinen Bock mehr auf die haben und die kippen die ins
0: Meer. Und dann vermehren die sich im Meer. Und ja, das kann natürlich gut sein. Aber die Biologen haben natürlich eine logische Erklärung dafür. Die Fische werden nämlich verrückt durch die erhöhte Wassertemperatur im Mittelmeer.
1: Verrückt einfach nur.
0: Naja, verrückt. Also die sind dann halt irgendwie, keine Ahnung, was weiß ich. Vielleicht freuen sie sich auch über das etwas Wärmere und knabbern dann eben rum.
1: Ja. Und sagen, ich habe jetzt mal Lust auf Käse.
0: Ja, zum Beispiel. Fuß. Aber wie gesagt, ich habe es nicht gemerkt. Ich war ja so im Südosten. Das heißt, das ist dort so Estrenk, die Ecke, falls ihr das was sagt.
1: Ja,
0: Und da war eigentlich nicht. Also was war deutlich mehr Seegras? Als in den früheren Jahren. Wirklich ganz viel Seegras, was jetzt nicht unbedingt Einfluss auf die Wasserqualität hat. Das ist ja trotzdem schön dort. Aber du musst dich erstmal überwinden, so die ersten 2-3 Meter, weil das ganze Seegras da rumschwimmt und es riecht dann natürlich auch so ein bisschen. Aber wenn du dann einmal im Wasser bist, ist schön. Aber das war deutlich mehr als sonst, hatte ich den Eindruck.
1: Und an vielen Stränden weiß man es gar nicht. Da liegt das eigentlich immer rum, aber die machen das jeden Morgen ganz früh weg. Ne?
0: Ach so, okay.
1: Das ist dann auch so. Man denkt immer, ah, guck mal, wie blank das ist, wie schön und so weiter. Ja. Weil da Menschen schon für dich gearbeitet haben. Ja,
0: solche Strände kann ich mir nicht leisten. Wie gesagt, ich bin ja ein kleiner Fisch. Die großen Fische, die sind auf Ibiza.
1: Du bist so ein kleiner Fisch, dass die Kleinen noch nicht mal mehr an dir knabbern.
0: So ist es. Micha, das Wetter, man muss weder auf Ibiza noch auf Mallorca sein in diesen Tagen, denn es ist auch bei uns sehr schön, sehr sommerlich, sehr heiß.
1: Sehr heiß, genau. Also schön ist wieder mal relativ, kann jeder selbst beurteilen, aber natürlich auf jeden Fall ist es hochsommerliches Wetter. Heute nochmal von der heiß drückenden Sorte, das heißt, die Luftfeuchtigkeit ist hoch, das macht die Temperaturen um 34, 35 Grad noch ein bisschen unangenehmer. Wir haben im Moment noch viele Wolken, das lockert auf, die Sonne setzt sich wieder durch, allerdings in dieser feuchten Luftmasse kann es dann nachmittags, abends auch wieder brodeln, sodass dann erste Schauer- und Wärmegewitter wieder möglich sind. Da kann in der Nacht auch noch ein bisschen was hinterherziehen, das also, was sich woanders gebildet hat, dann bei uns reinziehen. Und es bleibt insgesamt eine sehr, sehr warme Nacht, meistens eine tropische Nacht mit Temperaturen um und über 20 Grad. Und morgen kommt dann erst langsam die Erleichterung, weil die Luft immer trockener wird.
0: Und wird auch ein bisschen kühler.
1: Genau, also morgen sind wir dann nur noch bei 31, 32 Grad. Mehr Sonnenanteile, wie gesagt, angenehmere, trockenere Luft und das macht sich in der Nacht zum Freitag so richtig bemerkbar. Da geht's wieder richtig runter, richtig erfrischend und tagsüber sind es dann so 25, 26 Grad und auch am Samstag freundlicheres, angenehmeres Sommerwetter. Am Sonntag geht's wieder über 30.
0: Oh Gott, ja, dann geht's bei uns jetzt erstmal ans Käffchen.
1: Toll.
0: Ja, und dann hören wir uns später nochmal.
1: Sehr gerne.
0: Bis dann.

0: Eieiei, 8:12 ist es. Wunderschönen guten Morgen. Ja, FIFA-Boss Gianni Infantino hat für heute zu einer Krisensitzung des Weltverbandes in Marokko eingeladen. Das kommt alles ziemlich plötzlich und deshalb wird spekuliert, dass das möglicherweise heute der Anfang seines Endes als FIFA-Präsident sein könnte. Vielleicht tritt er ja heute schon zurück. Wir werden sehen, was sonst noch wichtig ist und wichtig wird. Da fahren Sie auch gleich bei uns in den Nachrichten.
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7: Mit Stella Störmer einen schönen guten Morgen. Am Flughafen Leipzig-Halle musste in der Nacht der Flugbetrieb vorübergehend eingestellt werden. Grund war laut Polizei die Sichtung eines unbekannten Flugobjekts in Schkeuditz um kurz vor Mitternacht.
8: Daraufhin wurden mehrere Maschinen an andere Flughäfen umgeleitet, unter anderem eine Passagiermaschine. Außerdem wurde im Bereich der Südpiste ein Objekt festgestellt, das zunächst von der Bundespolizei untersucht wurde. Dabei kam auch ein Sprengstoffroboter zum Einsatz. Gegen um 2 wurde der Flugbetrieb im Nordbereich wieder aufgenommen. Die Südpiste ist noch gesperrt. Die Ermittlungen dauern an. Tina Wojnowski, Nachrichtenredaktion.
7: Vor der Schule am Auensee gibt es ab dem neuen Schuljahr Leipzigs erste Schulstraße. Ab dem 17. August ist ein Abschnitt der Stamelner Straße montags bis freitags zwischen 7.30 Uhr und 8.30 Uhr für Autos komplett gesperrt. Damit will die Stadt gefährliche Situationen durch sogenannte Elterntaxis vermeiden und den Schulweg für Kinder sicherer machen. Die Maßnahme ist zunächst auf ein Jahr als Pilotprojekt angelegt. In genau einem Monat startet die Oper Leipzig in ihre neue Spielzeit. Los geht es am 5. September mit einem Tag der offenen Tür und einem Eröffnungskonzert unter der Leitung des Generalmusikdirektors. Die erste Premiere folgt am 15. September. Die junge Oper zeigt das hässliche Entlein. Außerdem kehren zum Saisonauftakt unter anderem der Fliegende Holländer, die Zauberflöte, Tosca und La Traviata auf den Spielplan zurück. Im vergangenen Jahr wurden in Deutschland deutlich mehr Firmen gegründet als noch ein Jahr zuvor. 171.000 waren es laut Rheinischer Post, 20.000 mehr als im Vorjahr. Die Zahlen stammen aus einem Report der Industrie- und Handelskammer. Demnach waren Jobverluste und fehlende Beschäftigungsperspektiven ein Grund für das gestiegene Interesse, ein eigenes Unternehmen zu gründen. Immer mehr Menschen in Deutschland arbeiten, obwohl sie bereits eine Altersrente beziehen. Aus dem Mikrozensus 2025 geht hervor, dass 14% der Rentnerinnen und Rentner zwischen 65 und 74 Jahren erwerbstätig sind. Das ist ein Prozentpunkt mehr als noch ein Jahr zuvor. Von den Rentnerinnen und Rentnern, die arbeiten, arbeitete etwa jede und jeder Fünfte 30 Wochenstunden oder mehr.
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9: Einen wunderschönen guten Morgen. Die Temperaturen bei uns in Leipzig, die gehen auf bis zu 33 Grad rauf. Dazu mal mehr, mal weniger Wolken, etwas Sonne, eventuell auch mal ein Tropfen. Gegen Nachmittag vielleicht auch mal ein Gewitter. Und morgen der Tag sieht ähnlich aus, ähnlich wechselhaft. Gegen Nachmittag kann es auch den ein oder anderen Tropfen noch geben. Die Temperaturen gehen auf bis zu 30 Grad rauf. Und immer noch gesperrt ist die A14 wegen Bergungsarbeiten aus Nossen kommend im Dreieck Partenaue in der Überleitung zur A38. Richtung Halle und geblitzt wird auf der Richard-Lehmann-Straße und Prager Straße stadteinwärts. Gute Fahrt, einen wunderschönen Mittwoch.
10: Ja. 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
13: Ja, na dann, fangen wir an. Hier, es wird ja wieder ziemlich heiß heute und deswegen gibt's bei uns ein kleines Quiz für große Leute, nö, auch für kleine, ja, können alle mitmachen. Und zwar, der Preis ist Eis. Einfach eine kleine Frage beantworten und schwupps gibt's Eis für alle, würden wir Ihnen spendieren, wenn Sie denn mitmachen und jetzt anrufen, kostenlos, die 08000 78 8000.
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0: Fritz. Und jetzt gibt's ganz viel Eis.
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0: Ja, Entschuldigung. In der Leitung müsste sein der Flori. Guten Morgen, hallo.
2: Ja, guten Morgen.
0: Na, Grüße. Flori, ich nehme an, das kommt von Florian.
2: Das ist vollkommen richtig.
0: Ich kenne einen Florian, wenn ich zu dem Flori sage, dann mag der das gar nicht. Dann sagt er immer, ich finde das doof.
2: Alle ja, also entweder ganz kurz oder lang. Aber das dazwischen ist jetzt auch selten.
0: Bei also ganz kurz wäre Flo.
2: Genau.
0: Okay, wunderbar. Flo, du weißt, worum es geht? Es geht ums Warmsein. Es geht um Eis für alle. Allerdings vorher eine kleine Frage. Und wenn du die hoffentlich richtig beantwortest, dann gibt's den großen Eisgutschein. Das wird heute aber ganz schwer, ich sag schon mal. Du könntest noch aussteigen und sagen, ich lasse es lieber, dass ich mich nicht blamiere.
2: Ich kann ja nicht viel verlieren, oder?
0: Nö, verlieren kannst du nicht, das stimmt. Also, pass auf, wir fangen an. Christine ist ja gerade mit unseren Kinderheimkindern von der Kinderarche in Oberwiesenthal auf großer Ferienfahrt. Ja, das geht ja nur dank ihrer Spenden, also Dankeschön dafür nochmal. Und da gibt es den Fichtelberg und gegenüber vom Fichtelberg auf der tschechischen Seite, da liegt ein ziemlich prägnanter Berg und ich möchte, Flo, von dir wissen, wie dieser Berg heißt. Ist das A der Keilberg, ist das B der Seilberg oder ist das C der Geilberg?
2: Da würde ich mich mal festlegen auf den Keilberg.
0: Keilberg, sagt der Flo. Gibt ja auch den Flo vom Fichtelberg. Hört mir gerade ein. Aber das bist du nicht.
2: Nee. Nee.
0: Okay. Also, du sagst, der große Berg gegenüber vom Fichtelberg ist der Keilberg und das ist richtig. Jawohl! Florian, du gewinnst den Eisgutschein und damit wünsche ich dir noch eine schöne Restwoche. Komm gut durch die Hitze und liebe Grüße an alle, ja?
2: Danke.
0: Tschüss.
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0: Schon aufgeregt?
1: Ich aufgeregt?
0: Ja.
1: Generell ja, sowieso.
0: Warte mal, was heute Mittag? Dreimal wird er mich ja noch wach. Heißer, dann ist für ihn Kaisermania-Tag.
1: Ui.
0: Ja, mich ja alle Jahre wieder. Du kommst ja dann tatsächlich in die Landeshauptstadt.
1: Ja, richtig.
0: Ja, genau. Zur Kaisermania wie alle Jahre. Und ja, das bei ganz guten Bedingungen, oder? Ich meine, du bist ja unser Chefmetrologe. Also für alle, die da auch hingehen, und das sind ja einige, soweit ich weiß, ist ausverkauft, Freitag und Samstag wieder.
1: Ja, ich finde das ein bisschen unangenehm, dass da so viele Menschen sind.
0: Hättest gerne ein Privatkonzert, also,
1: wenn das für mich privat wäre, wäre es ein bisschen angenehmer. Ja. Dann hätte man es auch nicht, weißt du, dann kannst du auch mal schnell zur Toilette gehen, mal schnell Getränke holen, so musst du ja immer da. Aber was man ja sagen muss, also stimmungsmäßig ist es ja wirklich ungeschlagen. Ne?
0: Ja.
1: Also so viele nette Menschen um einen herum, auch wenn man da irgendwo dicht gedrängt steht, hat man selten.
0: Und meistens passt ja auch das Wetter.
1: Genau, also wir haben aber auch schon im Regen da gestanden, im Dauerregen, und das ist jetzt aber an diesem Wochenende nicht der Fall, und tatsächlich bei den Temperaturen wird es auch nicht ganz so heftig. Also ich glaube, wir haben sehr gute Bedingungen, auch schon Freitagabend ist ja wieder das erste Konzert an diesem Wochenende. Da wird es tagsüber gerade mal so 25, 26 Grad geben. Die Betonplatte, auf der man da steht, heizt sich ganz gut auf, und abends ist es dann durchaus angenehm, und ja, der Samstag, der wird ein bisschen wärmer werden, 27, 28 Grad. Aber eben nicht die große Hitze.
0: Die sich eben jetzt langsam verabschiedet.
1: Genau, ja. Sie kommt aber wieder. Das ist die andere Nachricht. Es ist jetzt aber zumindest mal so, dass wir heute nochmal durch diesen drückend heißen Tag gehen müssen mit 32 bis 34 Grad am Nachmittag, am Abend. Kann es auch einzelne Wärmegewitter wieder geben, auch dann in der Nacht, dass noch ein bisschen die Reste durchziehen. Und dann wird es morgen schon angenehmer, dass die Luft nicht mehr so drückend, nicht mehr so schwül ist, auch wenn wir noch Temperaturen um 30 Grad erreichen, auch drüber noch. Und dann eben, wie gesagt, die Kaisermania-Tage sind eigentlich die angenehmsten. Dann.
0: Okay, alles klar. Also heute nochmal durch.
1: Ja.
0: Und dann entspannt sich das alles.
1: Richtig.
0: Micha, dann würde ich sagen, wir gönnen uns jetzt erstmal ein Käffchen. Bis zum Wochenende sind ja noch ein paar Tage. Das heißt, wir hören uns morgen früh wieder.
1: Das tun wir, gerne.
0: Ja, bis dann. Ja.

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2: Hallo liebe Lions-Fans, hier ist Jonas von den Leipzig Lions. Wir spielen am Samstag zu Hause gegen die Elmshorn Fighting Pirates. Kommt vorbei in den Camillo Ubi Sportpark. Wir brauchen eure Unterstützung. Kickoff ist um 15 Uhr. Wir freuen uns auf euch.
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5: Mit Stella Stürmer einen schönen guten Tag. Angesichts der schwierigen Haushaltslage in Leipzig hat Oberbürgermeister Burkhard Jung auf unsere Nachfrage klargestellt, dass bei Kindern, Jugendlichen sowie im Bildungsbereich aus seiner Sicht nicht gespart werden darf. Die Leipziger Tafel gibt heute zusätzliche Lebensmittel an Bedürftige aus. Die Ausgabe findet von 8.30 Uhr bis 13 Uhr in der Jordanstraße statt. Der massiv in der Kritik stehende FIFA-Präsident Infantino hat für heute zu einer Krisensitzung des Weltverbandes nach Marokko geladen. Zu dem Treffen habe Infantino wichtige Mitarbeiter in die Hauptstadt Rabat beordert. Worum es genau gehen soll, ist nicht bekannt. Und noch was Sportliches aus Leipzig. In der Regionalliga sind heute Abend beide Leipziger Vereine gefordert. Chemie empfängt den Halleschen FC, während Lok Leipzig auswärts beim BFC Preußen antritt. Anpfiff ist jeweils um 19 Uhr.
4: 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Die nächsten Nachrichten in einer halben

0: Stunde. 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
2: Einen wunderschönen guten Morgen. Die Temperaturen bei uns in Leipzig, die gehen auf bis zu 33 Grad rauf. Dazu mal mehr, mal weniger Wolken, etwas Sonne, eventuell auch mal ein Tropfen. Gegen Nachmittag vielleicht auch mal ein Gewitter. Und morgen der Tag sieht ähnlich aus, ähnlich wechselhaft. Gegen Nachmittag kann es auch den ein oder anderen Tropfen noch geben. Die Temperaturen gehen auf bis zu 30 Grad rauf. Und immer noch gesperrt ist die A14 wegen Bergungsarbeiten aus Nossen kommend im Dreieck Partenaue in der Überleitung zur A38 Richtung Halle und geblitzt wird auf der Richard-Lehmann-Straße und Prager Straße stadteinwärts. Gute Fahrt, einen wunderschönen Mittwoch.
3: Ja, und Dankeschön, Miri.
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3: Ja, also schön, dass Sie mit uns in diesem 5. August, in den Mittwoch starten. Es ist jetzt kurz vor 9:30. Moin.
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1: Heute Abend wird im Biergarten des Felsenkellers die Sommerbühne aufgebaut, inklusive Strandfeeling und Sand unter den Füßen. Bei diesem Open Mic betreten sowohl erfahrene Profis als auch mutige Neulinge das Mikrofon, um ihre neuesten Gags auszupacken. Da sich das Ganze im Biergarten abspielt, können sie sich nebenbei kühle Drinks und leckeres Essen gönnen. Und das Beste daran, der Eintritt ist spendenbasiert, das heißt, sie geben so viel, wie ihnen der Abend wert war, beziehungsweise wie lustig sie das Ganze fanden.
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0: Ja. Wenn Sie heute grillen möchten, dann müssen Sie sich keine im Zoogeschäft kaufen. Weil es ist auch heute wieder ein schöner Tag, der vor uns liegt. Und die große Frage an unseren kleinen Michael, also an unseren Michael Klein. 36 Grad schaffen wir heute?
1: Da war er meistens so ganz knapp drunter.
0: Okay.
1: Also für die meisten Ecken in Sachsen wären es mal so 34, vielleicht irgendwo 35 werden. Die 36 ist nicht ausgeschlossen, aber für die meisten von uns nein.
0: Also das ist ja regelrecht kühl.
1: Es ist schon, wenn es nicht so luftfeucht wäre, also so drückend, dann passt ja schon wieder. Nee, angenehm ist anders.
0: Ja, der Winter kommt. Siehst du noch den Mond? Kannst du mal gucken, bitte?
1: Was mal hier von meinem Blick aus?
0: Nee.
1: Ist aber gerade auch sehr eingeschränkt hier.
0: Er ist weg. Ich sag's dir, er ist weg. Der Mond ist weg. Gut, ich meine, es könnte natürlich auch daran liegen, dass es jetzt schon hell ist, dass wir den Mond nicht mehr sehen.
1: Man kann ja auch den Mond tagsüber sehen.
0: Ja, aber ab sofort nicht mehr, weil es kommt nämlich ein ganz, ganz dicker Brocken geflogen. Eine ausgebrannte Raketenstufe von Elon Musk. Die ist schon irgendwie seit einem Jahr da oben im All.
1: Ja.
0: Und die sollte eigentlich verglühen. 4000 Kilo, also 4 Tonnen. Ne? Also das ist schon ordentlich. Das Ding ist außer Kontrolle geraten und wird auf dem Mond einschlagen.
1: Oh je.
0: Oh je, ja, du sagst es, oh je. Stell mal vor, was würde die Erde, was würde mit uns passieren ohne Mond?
1: Das wäre relativ schlecht für die Erde.
0: Ja, glaube ich auch.
1: Weil nämlich dann würde auch die Bahn nicht so akkurat laufen. Mond stabilisiert unsere Zugbahn sozusagen.
0: Ja.
1: Wir würden insgesamt sehr ins Eiern kommen. Wahrscheinlich wäre uns beiden morgens früh immer ein bisschen schlecht.
0: Das ist ja nichts Neues.
1: Ja.
0: Du eierst ja so schon immer rum. So, Micha, dann gucken wir mal hier auf die Erde und schauen uns das Wetter an. Auch hier hat der Mond ja durchaus Einfluss.
1: Ja, aufs Wetter nicht. Also das kann man schon mal sagen. Da gibt es immer so einen Aberglauben, der Mond könnte irgendwie das Wetter beeinflussen.
0: Achso, ich dachte, das wüsste ja. Na, ich bin ja so ein abergläubischer Typ.
1: Ja, nee, da kann man wissenschaftlich machen. Vorwärts und rückwärts rechnen, wie man will.
0: Nee, ich bin abergläubisch, weil ich glaube ja immer noch deiner Wettervorhersage.
1: Das auch noch?
0: Ja, so ist das. Von mir ist alles zu spät.
1: Ich dachte, du bist abergläubisch. Dass du bei Dancing Queen oder sowas hörst.
0: Ja. Ist dir eigentlich schon was aufgefallen diesen Sommer?
1: Es ist sehr warm und heiß, ja.
0: Ja. Und das bedeutet, es bremst die Stechmücken aus.
1: Ach.
0: Weiß nicht, wie Sie das jetzt am Radio so empfinden und erleben, aber das sagen die Biologen. Wegen der großen Trockenheit fehlen die Pfützen. Und die Pfützen sind sozusagen die Liebeskuhle, wo die Mückenlarven sich normalerweise vermehren. Oder die Mücken eben.
1: Genau.
0: Wenn keine Pfützen da sind, natürlich auch kein Liebesnest. Und deswegen vermehren die sich wohl nicht so stark in diesem Jahr, in diesem Sommer. Es kann natürlich auch daran liegen, dass es jetzt noch weniger Mücken gibt. Wir hatten das ja mal vor einigen Jahren. Da haben wir ein Signal ausgesendet, das aus dem Radio rauskam und das die Mücken vertrieben hat.
1: War das nicht, bevor du hier die Frühsendung übernommen hast?
0: Nee, das war schon zu meiner Zeit.
1: Ich dachte, das wäre anders gelöst. Da hat man nachgerechnet, was ist billiger, der André oder das Signal?
0: Genau. So. Meine Stimme verschreckt sozusagen die Mücken. Ja.

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5: Mit Stella Störmer einen schönen guten Tag. Leipzig muss wegen der angespannten Haushaltslage sparen. Auf unsere Nachfrage hat Oberbürgermeister Burkhard Jung aber eins klargestellt.
6: Ja, ich versuche alles, um im Kinder- und Jugendbereich möglichst stabil zu bleiben und die Kosten zwar zu dämpfen, aber nicht weiter zu sparen. Schule, Kita, aber auch die Erziehungshilfe ist so ein Thema. Aber einige andere Projekte werden aufgeschoben. Und so werden wir die Balance halten müssen zwischen sozialer Gerechtigkeit und den notwendigen, was wir tun müssen, um die Infrastruktur und auch die wirtschaftliche Entwicklung der Stadt nicht zu gefährden.
5: In der Nacht hat ein sicherheitsrelevanter Vorfall am Flughafen Leipzig-Halle den Flugbetrieb vorübergehend lahmgelegt. Kurz vor Mitternacht wurde laut Polizei ein unbekanntes Flugobjekt in der Nähe des Airports gesichtet. Mehrere Maschinen, darunter auch eine Passagiermaschine, mussten deshalb umgeleitet werden. Außerdem entdeckten Einsatzkräfte ein verdächtiges Objekt an der Südpiste, das unter anderem mit einem Sprengstoffroboter untersucht wurde. Seit kurz vor 2 Uhr läuft der Betrieb im Nordbereich wieder, die Südpiste bleibt gesperrt. Die Landespolizei ermittelt gemeinsam mit der Bundespolizei. Am Sportforum hat ein Kleinbus gebrannt. Am späten Abend wurden Polizei und Feuerwehr alarmiert. Verletzte gab es nicht. Das hat uns die Polizei auf Nachfrage bestätigt. Trotzdem brannte der Peugeot vollständig aus und beschädigte ebenfalls einen nebenstehenden Pkw. Über die Höhe des Sachschadens und wie es zu dem Brand kam, gibt es noch keine Infos. Vor den Landtagswahlen im Herbst in mehreren Bundesländern beobachten Sicherheitsbehörden russische Desinformationskampagnen. Entsprechende Videos würden versuchen, Politiker und Parteien schlecht zu machen, die nicht russlandfreundlich seien, hieß es aus Sicherheitskreisen. Es gehe um einige hundert Videos, die mit Logos deutscher Medienhäuser versehen seien, um sie glaubwürdiger erscheinen zu lassen. FIFA-Boss Infantino hat für heute zu einer Krisensitzung des Fußball-Weltverbandes nach Marokko geladen, wo im März auch die FIFA-Präsidentenwahl stattfindet. Das meldeten britische Medien. Infantino würde sich gerne für eine weitere Amtszeit wählen lassen, aber die Luft für ihn wird nach dem gescheiterten Investorendeal immer dünner. Schwere Vorwürfe kommen auch vom Chef des jordanischen Fußballverbands, Prinz Ali bin al-Hussein. Der Druck auf die Verbände, Infantino bei der Wiederwahl zu unterstützen, komme Erpressung gleich, schreibt er bei X.
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7: Einen wunderbaren Mittwoch. Momentan haben wir eine Mischung aus Sonne und Wolken am Himmel. Es kann vereinzelt tröpfeln im Laufe des Tages. Dann guckt wieder die Sonne raus. Gegen Nachmittag ist dann auch mal ein Gewitter möglich bei bis zu 33 Grad. Morgen der Tag, der sieht ähnlich aus. Vor allem am Nachmittag kann es da eventuell auch noch den ein oder anderen Tropfen geben bei bis zu 30 Grad. Und kurzer Blick auf die Straßen, da haben wir einen Stau auf der A9 Richtung Berlin zwischen Coswig und Niemegk, 20 Minuten plus, und geblitzt wird auf der B2 am Roten Haus in Richtung Bad Düben in einer 70er-Zone, Richard-Lehmann-Straße und Prager Straße stadteinwärts. Dankeschön fürs Bescheid geben, gute Fahrt.
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10: Live und in Farbe an diesem Mittwoch. Willkommen gleich mit wunderschönem 80er-Sound von John Farnham, You're the Voice. Davor starten wir mit unserer Hitmaschine Purple Disco Machine und Substitution. Und ich freue mich, dass Sie dabei sind. Schönen Mittwoch. Hi, hi.

0: 18 Minuten vor halb 11. Er ist das Lieblingsradio bei der Arbeit an diesem Mittwoch. Wir haben es heute früh schon bei André und die Morgenmädels gehört. Durch die viele Trockenheit gibt es gerade deutlich weniger Mücken. Das liegt vielleicht auch daran, dass die alle an meiner Windschutzscheibe kleben. Mit diesem ganz frischen Hit machen wir gleich weiter nach einem frischen Wetter- und Straßenupdate. New Religion von Bebe Rexha und Faithless gleich hier bei mir.
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2: Ich hoffe, Sie haben einen ganz entspannten Start in den Mittwoch. Die Temperaturen gehen auch heute wieder auf bis zu 33 Grad rauf. Dazu mal mehr, mal weniger Wolken, vereinzelt sind Schauer möglich. Dann wieder Sonnenschein, gegen Nachmittag auch das ein oder andere Gewitter. Morgen der Tag sieht ähnlich aus, ähnlich wechselhaft. Vor allem gegen Nachmittag kann es dann auch mal einen Tropfen geben. Und die Temperaturen gehen auf bis zu 30 Grad rauf. Und auf den Straßen, da haben wir einen Stau auf der A9 Richtung Berlin zwischen Coswig und Niemegk. Und geblitzt wird auf der Eutritscher Straße stadtauswärts kurz hinter dem Peugeot-Autohaus und B2 am Roten Haus in Richtung Bad Düm. Gute Fahrt und einen wunderschönen Tag.
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3: Und gleich mit einem ganz besonderen Musikmoment von Iggy Kelly. Und jetzt freuen wir uns auf New Religion. Haben Sie einen schönen Mittwoch mit uns.

0: Willkommen in den 90ern mit Roxette und Spending My Time. Und willkommen am Mittwochvormittag, 10:35.
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0: Stars und Sternchen erzählen uns ihre Geschichten über Künstler und Songs, die sie beeinflusst haben oder an die sie besondere Erinnerungen haben. Heute mit einem Musiker, der nächste Woche zum Konzert nach Sachsen kommt.
3: Ich bin Iggy Kelly und das ist mein besonderer Musikmoment.
0: Iggy, du bist eingeladen, auf einem der größten Stadtfeste in Deutschland aufzutreten, in Dresden bei Canaletto, das Dresdner Stadtfest.
3: Oh, das freut mich wirklich sehr. Ich bin sehr dankbar. Vielen, vielen Dank auf jeden Fall.
0: Ja, und die sächsische Landeshauptstadt kennst du ja ganz gut. Die hast du dir ja sozusagen erlaufen.
4: Ich weiß noch, letztes Mal, wo ich in Dresden war, bin ich 1,5 Stunden durch Dresden gejoggt. Das war total witzig und total schön, mal zu joggen und so ein bisschen Sightseeing zu machen.
0: Ja, sehr schön. Iggy Kelly, am Samstag, den 15. August, live auf dem Theaterplatz. Und jetzt zu deinem besonderen Musikmoment. Wer hat dich denn als Musiker besonders geprägt?
3: Nico Santos auf jeden Fall. Also wegen dem habe ich mehr oder weniger angefangen, Songs zu schreiben, weil ich irgendwie seine Musik so toll fand. Ich wollte das irgendwie nachmachen und auch so coole Musik machen.
0: Ja, und dann genießen wir zusammen Nico Santos. Hier ist Rooftop.
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0: Hier ist der Mittwochvormittag, es ist 11:12.
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3: Bei dem tollen Sommerwetter zieht es ja viele an den See. Aber wenn ihr lieber im Schatten auf Abenteuerreise gehen wollt, dann seid ihr heute in der Bibliothek Grünau Nord genau richtig. Bei der Vorleselust taucht ihr gemeinsam mit Vorlesepatin Dorothea Blum in spannende Geschichten aus der Welt der Meere ein. Freut euch auf Wale, Fische und ganz viele weitere Unterwasserabenteuer. Los geht's um 15 Uhr. Die Lesung dauert rund 30 Minuten und ist perfekt für Kinder ab 4 Jahren.
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0: Hallo und herzlich willkommen an diesem Mittwoch. Es ist der 5. August. FIFA-Boss Infantino hat heute zu einer Krisensitzung des Fußball-Weltverbandes geladen und wir informieren Sie gleich über alles Wichtige von hier aus Deutschland und der Welt in unseren Nachrichten um 10 vor 11.
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13: Mit Stella Störmer einen schönen guten Tag. Am Flughafen Leipzig-Halle musste in der Nacht der Flugbetrieb vorübergehend eingestellt werden. Grund war laut Polizei die Sichtung eines unbekannten Flugobjekts in Schkeuditz kurz vor Mitternacht.
14: Daraufhin wurden mehrere Maschinen an andere Flughäfen umgeleitet, unter anderem eine Passagiermaschine. Außerdem wurde im Bereich der Südpiste ein Objekt festgestellt, das zunächst von der Bundespolizei untersucht wurde. Dabei kam auch ein Sprengstoffroboter zum Einsatz. Gegen um 2 wurde der Flugbetrieb im Nordbereich wieder aufgenommen. Die Südpiste ist noch gesperrt. Die Ermittlungen dauern an. Tina Wojnowski, Nachrichtenredaktion.
13: Dankeschön, Tina. Wie die Bild berichtet, soll es sich wohl um eine Drohne mit einem Päckchen und Zünder gehandelt haben. Die Bundespolizei habe Entschärfer geschickt, um das Paket kontrolliert zu sprengen. Die Stadt Leipzig hat im vergangenen Jahr Personal eingespart. Ende 2025 beschäftigte die Verwaltung rund 9.550 Mitarbeiter, gut 200 weniger als ein Jahr zuvor. Neue Stellen wurden wegen der angespannten Haushaltslage nicht geschaffen. Stattdessen verlegte die Stadt Personal in besonders wichtige Bereiche wie Schulen und die Feuerwehr. Gleichzeitig investierte Leipzig weiter in die Fort- und Weiterbildung seiner Beschäftigten. Die Leipziger Tafel gibt heute zusätzliche Lebensmittel an Bedürftige raus. Wegen der angekündigten Hitze und der Ferien rechnet die Tafel mit weniger Abholern und hat deshalb Notpakete für alle Menschen mit gültigem Leipzig-Pass vorbereitet. Die Ausgabe findet noch bis 13 Uhr in der Jordanstraße statt. Dafür wird ein Eigenanteil von 6 Euro für Erwachsene und 2 Euro für Kinder erhoben. Die Stimmung in der deutschen Autoindustrie hat sich deutlich verbessert. Der IFO Geschäftsklimaindex, also eine Umfrage unter den Unternehmen, stieg im Juli um 6 Punkte. Er ist allerdings insgesamt immer noch im negativen Bereich. Vor allem die aktuelle Geschäftslage wird sehr schlecht bewertet. Deutlich verbessert haben sich die Geschäftserwartungen. Sie sind so hoch wie zuletzt vor mehr als 3 Jahren. Die Auftragsbücher füllten sich wieder etwas. Der Städtetag rechnet damit, dass bundesweit in diesem und dem kommenden Jahr 10% weniger öffentlicher Nahverkehr angeboten wird. Dem Kölner Stadtanzeiger sagt Hauptgeschäftsführer Schuchert, dass Städte etwa Fahrpläne ausdünnten. Der Grund? Es fehlt Geld. Das derzeitige Niveau sei nicht zu halten.
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15: Ich hoffe, Sie haben einen ganz entspannten Start in den Mittwoch. Die Temperaturen gehen auch heute wieder auf bis zu 33 Grad rauf. Dazu mal mehr, mal weniger Wolken, vereinzelt sind Schauer möglich, dann wieder Sonnenschein, gegen Nachmittag auch das ein oder andere Gewitter. Morgen der Tag sieht ähnlich aus, ähnlich wechselhaft. Vor allem gegen Nachmittag kann es dann auch mal einen Tropfen geben und die Temperaturen gehen auf bis zu 30 Grad rauf. Und auf den Straßen, da hat man Stau auf der A9 Richtung Berlin zwischen Coswig und Niemegk. Und geblitzt wird auf der Eutritscher Straße stadtauswärts kurz hinter dem Peugeot-Autohaus und B2 am Roten Haus in Richtung Bad Düben. Gute Fahrt und einen wunderschönen Tag.
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0: Live und in Farbe an diesem Mittwoch. In einer guten halben Stunde wird's richtig cool bei uns.
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0: Da spielen wir nämlich die nächste Runde von unserem coolen Quiz und dann gibt's Eis for free für Sie. Und jetzt gibt's die nächste Hithalbe Stunde for free. Die starten wir mit Mark Forster, Memories und Stories um 6:11. Hi, hi.
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0: Schönen Mittwoch mit uns. Es ist 9:30. Hier ist das offizielle Eisradio an diesem 5. August. Wir spielen gleich unser cooles Quiz zusammen. Der Preis ist Eis und Sie können Eis für die ganze Family klar machen. Davor checken wir Wetter und Straßenlage und musikalisch haben wir unter anderem Leonie dabei. By Your Side, In My Mind, das und noch ganz viel mehr. Gleich hier bei mir.
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5: Einen wunderbaren Mittwoch für Sie. Ganz schön heiß ist es auch heute wieder bei uns in Leipzig mit Höchstwerten um die 33 Grad. Aber es kann eben im Laufe des Tages auch mal einen Tropfen geben. Vielleicht sogar dann am Nachmittag mal ein Gewitter. Sonne zeigt sich aber zwischendurch auch immer mal. Morgen der Tag, der bleibt ähnlich wechselhaft. Vor allem gegen Nachmittag kann es dann ein paar Tropfen geben. Und auf den Straßen haben wir Stau nach dem Unfall auf der A9 Richtung Berlin zwischen Leipzig-West und Großkugel. Auf der linken und mittleren Spur, die sind jetzt aktuell auch gesperrt. Und geblitzt wird auf der Eutritscher Straße stadtauswärts, kurz hinterm Peugeot-Autohaus. Dankeschön fürs Melden. Gute Fahrt, einen schönen Tag.
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6: Am Mittwoch, und jetzt müssen wir unsere Hotline eigentlich umbenennen in Coolline.
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6: Denn wir spielen jetzt unser cooles Quiz zusammen. Der Preis ist Eis. Das heißt, Sie können Eis für die ganze Family klar machen. Sie rufen jetzt einfach kostenlos an, quizzen mit uns und machen das Eis klar. 0800 78 8000 ist unsere Cool-Line. Also jetzt anrufen, mitspielen und gewinnen. 0800 78 8000.
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0: ist der Sommer an diesem Mittwoch und jetzt wird's cool bei uns.
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0: Wir spielen unser cooles Quiz zusammen und wir brauchen natürlich eine Eishotline hier bei uns live im Studio. Und es ist Leitung 4 und wir begrüßen Luise live im Studio. Einen wunderschönen guten Vormittag.
2: Hallo.
0: Hallöchen, liebe Luise, viele liebe Grüße zurück. Erste Frage an dich, wie kommst du gut durch die heißen Tage? Hast du irgendeinen Geheimtipp?
2: Nö, ich habe eine Entstellung im Knöchel, ich muss eh langsam laufen.
0: Ach, das heißt, du gehst es eh ein bisschen langsamer an und Eisschleckern gehört vielleicht auch dazu, um ein bisschen abzukühlen?
2: Natürlich.
0: Okay.
2: Natürlich.
0: Luise, darum spielen wir jetzt Eis for Free für die ganze Family. Es gibt eine Quizfrage, du antwortest richtig und dann gibt's das Eis.
2: Ja.
0: Okay, dann kommt hier die Frage. Helene Fischer hat heute Geburtstag. Mit 42 zählt ja mit mehr als 18 Millionen verkauften Tonträgern zu den erfolgreichsten Sängerinnen Deutschlands. Von 2008 bis 2018 war sie mit einem berühmten Fernsehmoderator liiert. Mit wem denn? A. Günther Jauch oder B. Florian Silbereisen?
2: Florian Silbereisen, B.
0: Luise sagt ganz entschieden B und das ist natürlich... Richtig. Luise, sehr schön, du hast alles richtig gemacht. Eis ist sozusagen fast schon unterwegs. Dir einen ganz schönen Tag und danke fürs Mitmachen.
2: Danke, hat Spaß gemacht. Ciao.
0: Ebenso, danke dir, ciao. Und das Gewinnen geht natürlich weiter. Nächste Runde Eis for Free gibt's morgen früh bei André und die Morgenmädels kurz vor 7:30.

Der ehemalige FIFA-Boss Sepp Blatter wünscht sich eine Frau als neue FIFA-Chefin, habe ich gerade gelesen. Und ich könnte mir ja vorstellen, dass es vielleicht eine Frau aus Italien wird. Ja, Gianni Infantino.

0: Hier ist das Lieblingsradio bei der Arbeit, 12 vor 12. Radio Leipzig. Mit positiven Neuigkeiten. Die Stimmung in der deutschen Autoindustrie hat sich nämlich deutlich verbessert. Und wir haben gleich alle Themen dieses Tages für Sie in unsere Nachrichten um 10 vor 12.
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12: Mit Stella Stürmer einen schönen guten Tag. Brand in einem Mehrfamilienhaus in Leipzig-Paunsdorf. Am Abend ist im Eingangsbereich eines Hauses in der Hainbuchenstraße aus bislang ungeklärter Ursache ein Feuer ausgebrochen. Die Feuerwehr konnte die Flammen schnell löschen. Verletzt wurde niemand. Nach Angaben der Polizei ist das Gebäude weiterhin bewohnbar. Wie hoch der Sachschaden ist, steht noch nicht fest. Es ist ein sehr brisanter Vorfall am Flughafen Leipzig-Halle. Dort war in der vergangenen Nacht eine Drohne bemerkt worden, die Medienberichten zufolge ausgerüstet war mit einem Päckchen und einem Zünder. Das Flugobjekt soll sich in der Nähe einer ukrainischen Frachtmaschine befunden haben. Die Polizeigewerkschaft teilte mit, die Bundespolizei sei gut gerüstet für die Drohnenabwehr. Mit Beginn des neuen Schuljahres übernächste Woche ist Waren Vorreiter für die Schulwegsicherheit mit der ersten Schulstraße der Stadt. Clarissa Kunert mit den Einzelheiten.
13: Vor der Schule am Auensee wird ab dem 17. August Leipzigs erste Schulstraße eingerichtet. Dafür wird in Waren ein Abschnitt der Stamelner Straße montags bis freitags zwischen 7.30 Uhr und 8.30 Uhr für Autos gesperrt. So sollen gefährliche Situationen durch sogenannte Elterntaxis vermieden und der Schulweg für die Kinder sicherer werden. Die neue Schulstraße startet zunächst als einjähriger Verkehrsversuch.
12: Unter den jüngeren Rentnerinnen und Rentnern steigt der Anteil der Erwerbstätigen. Im vergangenen Jahr sagten 14% der 65- bis 74-Jährigen, dass sie neben einer Altersrente noch arbeiten. Ein Jahr zuvor war es ein Prozentpunkt weniger. Seit Januar gilt die Aktivrente, die garantiert, neben der Rente bis zu 2.000 Euro steuerfrei hinzuverdienen zu dürfen. Vor allem die Industrie klagt ja über im internationalen Vergleich hohe Strompreise. Bundeswirtschaftsministerin Reiche rechnet allerdings damit, dass man spürbare Entlastungen erst in den 2030er Jahren sehen werde. Das Kabinett hatte eine Reform des Erneuerbare-Energien-Gesetzes auf den Weg gebracht. Ein Ziel Reiches, den Netzausbau so steuern, dass erneuerbare Energien insgesamt effizienter werden. Ein Millionengewinn ist in Italien erst im Müll gelandet und dann wiedergefunden worden. Eine Lottospielerin hatte nach einem Missverständnis ihren Gewinnschein weggeworfen. Dieser war 1 Million Euro wert. Wie die Nachrichtenagentur ANSA meldet, rekonstruierte die Müllabfuhr den Weg des Abfalls. Mitarbeiter durchsuchten stundenlang den Müll in einer Sortieranlage. Mit Erfolg.
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15: Einen wunderschönen Mittwoch. Die Temperaturen bei uns in Leipzig, die gehen auf 33 Grad rauf. Und momentan ist ganz schön viel Blau zu sehen, aber ein paar Wolken mischen immer mal mit heute. Und vielleicht verdichten die sich auch, sorgen vielleicht mal für einen Tropfen zwischendurch. Gegen Nachmittag ist sogar mal ein Gewitter möglich. Morgen der Tag bleibt auch noch so ein bisschen unbeständig, ein bisschen eine unsichere Kiste. Denn gegen Nachmittag kann es auch den ein oder anderen Tropfen geben. Die Temperaturen gehen auf bis zu 30 Grad rauf. Und auf den Straßen haben wir Stau nach dem Unfall auf der A9 Richtung Berlin. Zwischen Bad Dürrenberg und Großkugel hier aktuell fast eine Dreiviertelstunde mehr. Gute Fahrt trotzdem.
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0: Live am Mittwoch, hallo und herzlich willkommen. Ich freue mich, dass Sie sich für uns entschieden haben. Hoffentlich haben Sie einen entspannten Tag an diesem heißen Mittwoch. Wir versorgen Sie mit allem, was wichtig ist. Und jetzt mit der nächsten Hit-Halbenstunde. Da ist Sommersound gleich dabei mit Kaoma Lambada. Davor starten wir mit Gestört, aber geil und Sebastian Hämmer. Hier ist ich und du um 5:12 Uhr. Schönen Mittwoch. Hi, hi.
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0: Hier ist das offizielle Sommerradio 9 vor halb 1. Und der Rekordsommer setzt unseren Gärten zu. Experten raten deshalb, dass man aktuell kein Unkraut jäten soll, weil es den Boden bedeckt und so vor weiterer Austrocknung schützt. Das ist doch toll, oder? Bei dieser Hitze nehmen wir jede Ausrede dankend an, um kein Unkraut jäten zu müssen. Mit diesem wunderschönen 90er machen wir nach einem frischen Wetter- und Straßenupdate unter anderem weiter Sweat Alalalala Long von Inner Circle. Das und noch ganz viel mehr gleich hier bei mir.
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7: Größtenteils sonnig und trocken heute Nachmittag bei uns in Leipzig, Stadt und Land. Schwülwarme 33 Grad maximal gibt's dazu. Morgen Vormittag sonnig, am Nachmittag mehr Wolken, aber trocken bei um die 29 Grad. Hallo auf die Straßen A9 Leipzig Richtung Berlin zwischen Coswig und Niemegk, 3 Kilometer Stau plus eine Stunde. A9 Nürnberg Richtung Berlin zwischen Leipzig West und Großkugel, Stau nach einem Unfall. Der Verkehr

0: Er wird dort auf der linken Spur an der Unfallstelle vorbeigeführt. Und A14 Nossen Richtung Leipzig im Dreieck Partenauer in der Überfahrt zur A38 Richtung Halle wegen Bergungsarbeiten gesperrt. 03x800 und die 4 ist die kostenlose Nummer, wenn Sie was entdecken.
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0: Und mit Ihnen. Und bevor wir uns gleich in die 90er zurückbeamen, freuen wir uns noch auf den aktuellen Hit von Kato und John. Schönen Mittwoch.

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1: Heute Abend wird im Biergarten des Felsenkellers die Sommerbühne aufgebaut, inklusive Strandfeeling und Sand unter den Füßen. Bei diesem Open Mic betreten sowohl erfahrene Profis als auch mutige Neulinge das Mikrofon, um ihre neuesten Gags auszupacken. Da sich das Ganze im Biergarten abspielt, können Sie sich nebenbei kühle Drinks und leckeres Essen gönnen. Und das Beste daran, der Eintritt ist spendenbasiert, das heißt, Sie geben so viel, wie Ihnen der Abend wert war, beziehungsweise wie lustig Sie das Ganze fanden.
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0: Mittwoch, 5. August, es ist 12 Minuten vor um 1. Der Magdeburger Schwimmer Florian Wellbrock hat bei der Schwimm-EM in Paris seine zweite Goldmedaille im Freiwasserschwimmen geholt. Und wir informieren Sie gleich über alles, was wichtig ist heute in unseren Nachrichten um 10 vor 1.
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13: Mit Stella Stürmer einen schönen guten Tag. Nun hat auch das Bundesinnenministerium den Fund einer Drohne am Flughafen Leipzig-Halle inzwischen offiziell bestätigt. Ein Sprecher erklärte in der Regierungspressekonferenz in Berlin, dass eine Drohne gefunden worden sei. Weitere Angaben machte das Ministerium mit Verweis auf die laufenden Ermittlungen nicht. Leipzig muss wegen der angespannten Haushaltslage sparen. Auf unsere Nachfrage hat Oberbürgermeister Burkhard Jung aber eins klargestellt.
14: Ja, ich versuche alles, um im Kinder- und Jugendbereich möglichst stabil zu bleiben und die Kosten zwar zu dämpfen, aber nicht weiter zu sparen. Schule, Kita, aber auch die Erziehungshilfe ist so ein Thema. Aber einige andere Projekte werden aufgeschoben. Und so werden wir die Balance halten müssen zwischen sozialer Gerechtigkeit und den notwendigen, was wir tun müssen, um die Infrastruktur und auch die wirtschaftliche Entwicklung der Stadt nicht zu gefährden.
13: Ein Lkw-Unfall sorgt derzeit für Behinderungen am Autobahnkreuz Leipzig. Gegen 5.15 Uhr kam ein 56-jähriger Lkw-Fahrer aus Polen auf der Überleitung von der A14 zur A38 in Richtung Magdeburg ins Schleudern. Verletzt wurde niemand. Die Bergung des Lastwagens dauern aktuell noch an. Wie lange die Verbindung gesperrt bleibt, ist bislang unklar. Die Industrie sendet ein paar gute Signale. So sprudeln die Gewinne bei Siemens Energy. Der Juni lief für die Maschinen- und Anlagenbauer gut und die Autobauer schauten laut IFO-Institut positiver in die Zukunft. Katrin Müller berichtet.
15: Auch wenn die Zeiten erstmal nicht rosiger werden, füllen sich die Auftragsbücher wieder etwas und auch die Exporterwartungen sind laut IFO-Institut gestiegen. Einige Firmen profitieren demnach auch vom europaweiten Rüstungsboom. Zum Beispiel Hersteller von Karosserien und Aufbauten, die Geräte und Komponenten bauen, die nicht nur für Autos verwendet werden können, sondern zum Beispiel auch in der Verteidigung.
13: In Ludwigsburg in Baden-Württemberg hat die Feuerwehr einem Baby auf die Welt geholfen. Die werdenden Eltern hatten es nicht mehr rechtzeitig in die Klinik geschafft und mussten an einer Bushaltestelle direkt neben der Hauptwache anhalten. Das Köpfchen war da schon zu sehen. Drei Feuerwehrleute haben bei der Geburt geholfen. Mutter und Kind sind wohlauf. Der Magdeburger Schwimmer Florian Wellbrock hat bei der Schwimm-EM in Paris seine zweite Goldmedaille im Freiwasserschwimmen geholt. Nach dem Sieg über 10 Kilometer hat der 28-Jährige heute auch noch das Rennen über die 5 Kilometer für sich entschieden. Es ist bereits seine 5. EM-Medaille im Freiwasser.
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0: Ein warmer Nachmittag in Leipzig, Stadt und Land liegt wieder vor uns. Schwülwarme 33 Grad gibt's maximal. Morgen Vormittag sonnig, am Nachmittag ein paar Wolken, aber trocken bei um die 29 Grad. Hallo auf die Straßen, A9 Leipzig Richtung Berlin zwischen Coswig und Niemegk 2 Kilometer Stau. Dann A9 Nürnberg Richtung Berlin zwischen Leipzig West und Großkugel Stau nach einem Unfall. Verkehr wird auf der linken Spur an der Unfallstelle vorbeigeführt. A14 Nossen Richtung Leipzig, Dreieck Partenaue in der Überfahrt zur A38 Richtung Halle wegen Bergungsarbeiten gesperrt. Blitzer Leipzig, Max-Liebermann-Straße stadteinwärts an der Kaserne und B87 Richtung Torgau am Stern.
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0: Live am Mittwoch. Auch heute ist Schwitzen angesagt bei uns. Als ich gestern nach der Arbeit noch kurz einkaufen war, kam gerade jemand mit einer Tiefkühlpizza aus dem Supermarkt rausgelaufen. Die Pizza war bestimmt fix und fertig zum Essen beim Nachhausekommen. So, wir starten jetzt die nächste Hit-Halbestunde. Los geht's mit Koschin und Catch um 5:01.
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0: schönen Mittwochnachmittag mit uns. 8 Minuten vor halb 2. Im Ahorn Hotel am Fichtelberg in Oberwiesenthal sind gerade 602 glückliche Augen zu sehen, 600 Kinderaugen und 2 gehören unserer Christine, die die 300 Kids der Kinderarche auf großer Ferienfahrt begleitet. Ferienfahrt Tagebuch Teil 3 hören wir gleich. Und das hören wir auch gleich nach einem frischen Wetter- und Straßenupdate End of Beginning von Joe. Das und noch ganz viel mehr gleich hier bei mir.
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0: 30.
1: Schwitzehitze, auch heute in Leipzig, Stadt und Land, Höchsttemperaturen um 33 Grad, dazu jede Menge Sonne. Morgen am Vormittag auch noch sonnig, am Nachmittag mehr Wolken, aber trocken, morgen um 29 Grad. Alle auf die Straßen, A9 Nürnberg Richtung Berlin, zwischen Bad Dürrenberg und Großkugel, 4 Kilometer Stau. Grund ist dort ein Unfall plus 41 Minuten. A38 Leipzig Richtung Halle, zwischen Kreuz Rippachtal und Merseburg Süd, 2 Kilometer Stau, dort kommen 17 Minuten obendrauf. Außerdem A14 Leipzig Richtung Nossen, zwischen Leipzig Ost und Kleinpösner, in Pannenfahrzeug, Vorsicht, da wird das Rad gewechselt. Und Blitzer Leipzig Max-Liebermann-Straße.
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1: Und mit Ihnen große Freude, dass Sie dabei sind. Kommen Sie gut durch diesen Mittwoch.

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0: In dieser Woche gibt's die große Ferienfahrt für rund 300 Kinder der Kinderarche Sachsen. Die sind in Oberwiesenthal im Ahornhotel am Fichtelberg. Und das ist alles nur möglich dank ihrer Spenden. Dankeschön dafür. Und unsere Christine von André und die Morgenmädels ist natürlich mit dabei.
2: Ja, und wir melden uns jetzt mal aus der Fichtelbergbahn. Wir sind direkt am Ahornhotel am Fichtelberg gestartet und sind jetzt so, ja, gute halbe Stunde unterwegs Richtung Bahnhof Vierenstraße. Danach wollen wir 7 Kilometer wandern zum Hotel zurück. Also ich bin gespannt, wie das wird. Aber jetzt erstmal in der Fichtelbergbahn ist schon ein echtes Erlebnis für die Kinder, wenn die Dampflok angeworfen wird. Das riecht richtig und das qualmt. Wie findest du die Zugfahrt bisher?
3: Schön.
4: Also der Dampf entsteht dadurch, weil Kohle in so einen Ofen gemacht wird. Da wird immer mehr Kohle nachgeschoben und es wird halt dann verbrannt. Dadurch entsteht halt der Dampf. Und dadurch kommt es halt durch die Dampflok.
2: Und den Dampf kann man dann riechen, stimmt's?
3: Ja.
2: Und wie riecht das?
3: Eklig.
2: Und wisst ihr denn, was wir danach dann machen?
3: Nein.
2: Ich hab da was von einem Picknick im Wald gehört. Wäre das cool?
3: Ja, eine Decke hat man dafür, eine Picknickdecke und tut dann das Essen draufstellen.
2: Dann machen wir das.
0: Also ganz viele tolle Ferienerlebnisse für die 300 Kinder der Kinderarche Sachsen. Ganz viel Spaß euch und Bilder von der großen Ferienfahrt gibt's natürlich bei uns auf der Website.
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5: Mit Ingo Enke, guten Tag. Nach dem nächtlichen Sicherheitsvorfall am Flughafen in Schkeuditz verdichten sich die Hinweise. Das Bundesinnenministerium hat inzwischen den Fund einer Drohne offiziell bestätigt. Weitere Einzelheiten nennt das Ministerium wegen der laufenden Ermittlungen nicht. Laut Medienberichten soll eine Frachtmaschine, die wegen des Vorfalls ihren Landeanflug abbrechen musste, auf dem Weg nach Niedersachsen mit der Drohne kollidiert. Das Flugzeug wird nach der Landung jetzt untersucht. Die Ermittlungen von Bundes- und Landespolizei dauern an. Brand in einem Mehrfamilienhaus in Leipzig-Paunsdorf. Am Abend ist im Eingangsbereich eines Hauses in der Hainbuchenstraße aus bislang ungeklärter Ursache ein Feuer ausgebrochen. Die Feuerwehr konnte die Flammen schnell löschen. Verletzt wurde niemand. Nach Angaben der Polizei ist das Gebäude weiterhin bewohnbar. Wie hoch der Sachschaden ist, steht noch nicht fest. Seit Mitte Mai haben knapp 104.000 Bundesbürger einen Förderantrag für ein E-Auto gestellt. Laut Behörden betreffen 90% der Anträge reine Elektroautos. Gefördert wird bis zu einem Haushaltseinkommen von 80.000 Euro. Bei Familien mit mindestens 2 Kindern liegt die Grenze bei 90.000. Der Zuschuss kann pro Fahrzeug bis zu 6.000 Euro betragen. Der Magdeburger Schwimmer Florian Wellbrock hat bei der Schwimm-EM in Paris seine 2. Goldmedaille im Freiwasserschwimmen geholt. Nach dem Sieg über 10 Kilometer hat der 28-Jährige heute auch noch das Rennen über die 5 Kilometer für sich entschieden. Es ist schon seine 5. EM-Medaille im Freiwasser. Sachsens Tafeln stehen unter massivem Druck. Nicht nur der Mangel an freiwilligen Helfern sorgt für Engpässe. Die explodierenden Betriebskosten machen den Einrichtungen das Leben schwer. Anke Wolf fasst zusammen.
6: Weil es an Fahrern fehlt, müssen laut Stefan Trutschler vom Vorstand der Tafel in Meißen Lebensmittel bei den Märkten liegen bleiben. Besonders jetzt in der Ferienzeit. Dazu kommt die Belastung durch gestiegene Energiekosten. In Dresden zum Beispiel hat sich die Stromrechnung für das Kühlhaus innerhalb von 2 Jahren auf 3.000 Euro verdreifacht. In Meißen wird deshalb über die Anhebung des Preises für den sogenannten Warenkorb von 4 auf 5 Euro diskutiert. Mit Flyern wird zudem nach Helfern gesucht.
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7: Auch heute schwülwarm und heiß, in der kommenden Nacht Temperaturen so um die 20 Grad und morgen der Donnerstag mit viel Sonne und Temperaturen bis zu 30 Grad, am Nachmittag ein paar mehr Wolken, aber trocken. Schauen wir auf die Straßen in Leipzig Stadt und Land. A9 Richtung Berlin zwischen Kosmich und Niemek eine Viertelstunde Stau und zwischen Bad Dürrenberg und Großkugel eine halbe Stunde. Auf der A9 Richtung Leipzig in Höhe Leipzig West ein defektes Auto. Auf der A14 Richtung Nossen ebenfalls ein Pannenfahrzeug zwischen Leipzig Ost und Kleinpösner. Auf der A38 Richtung Halle zwischen Kreuz-Rippachtal und Merseburg Süd eine Viertelstunde Stau und B186 zwischen Mackranstädt und Hallische Straße 20 Minuten Stop and Go. Geblitzt wird auf der B87 Richtung Torgau am Stern.
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7: Mittwochnachmittag und hier die Fanfaren, welche den Nachmittag einläuten. Fröhliches Schwitzen gleich mit was brandneuem von David Guetta und Jennifer Lopez nach Fleetwood Mac und nachdem wir Panic at the Disco und

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1: Jennifer Lopez und David Guetta. Save me tonight.
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1: Auch heute schwülwarm und heiß. In der kommenden Nacht Temperaturen so um die 20 Grad und morgen der Donnerstag mit viel Sonne und Temperaturen bis zu 30 Grad. Am Nachmittag ein paar mehr Wolken, aber trocken. Schauen wir auf den Leipziger Verkehr. A9 Leipzig Richtung Berlin zwischen Coswig und Niemegk. Derzeit wieder 4 Kilometer Stau, heißt eine Stunde Zeitverlust. Auf der A14 Leipzig Richtung Nossen, hier ein Pannenfahrzeug zwischen Leipzig Ost und Kleinpösner. Die machen Radwechsel dort. Auf der Fahrerseite Vorsicht. Und geblitzt wird aktuell.

0: Und geblitzt wird aktuell auf der Max-Liebermann-Straße stadteinwärts direkt an der Kaserne. Wenn noch was fehlt, sagen Sie kurz Bescheid. 0, 3x800 und die 4.
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0: Mit Daniel Pavel und mit Ed Sheeran gleich. Castle on the Hill mit Paul und Fritz Kalkbrenner und hier ist Leonie.

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7: Mit Ingo Enke, guten Tag. Der Zwischenfall letzte Nacht am Flughafen Leipzig-Halle war offenbar ein Drohnenangriff. Inzwischen hat das Bundesinnenministerium in Berlin bestätigt, dass in der Nähe eines ukrainischen Flugzeugs eine Drohne sichergestellt wurde. Das Fluggerät war wohl mit Sprengstoff und einem Zünder präpariert.
8: Zudem gab es einen weiteren Vorfall. Eine DHL-Frachtmaschine ist kurz nach dem Start mit einem unbekannten Objekt kollidiert. Sie wurde nach Hannover umgeleitet, wo sie sicher landen konnte. Am Flugzeug wurden leichte Beschädigungen festgestellt. Der Flugbetrieb am Frachtdrehkreuz ist durch die Ermittlungen teilweise beeinträchtigt. Gunnar Tichy, Nachrichtenredaktion.
7: Im Prozess gegen Mitglieder und Unterstützer der rechtsextremen Terrorgruppe Letzte Verteidigungswelle hat das Oberlandesgericht Hamburg Haftstrafen zwischen 1,5 und 5 Jahren verhängt. Verurteilt wurden die Angeklagten nach Jugendstrafrecht, unter anderem wegen Mitgliedschaft in einer terroristischen Vereinigung und versuchten Mordes. Die rechte Zelle hatte Anschläge auf Geflüchtete und Linke geplant und schon erste Taten verübt. Ein Polizist ist am Abend im bayerischen Roth bei einer Kontrolle von einem Auto erfasst und meterweit durch die Luft geschleudert worden. Laut Polizei Nürnberg signalisierte der Beamte, dem Autofahrer anzuhalten. Dieser habe aber den Polizisten mit rund 50 Stundenkilometern erfasst. Er wurde leicht verletzt. Alkohol- und Drogentests bei dem Fahrer fielen negativ aus. Die Polizei geht davon aus, dass der Autofahrer den Beamten nicht gesehen hatte. In Grimma gibt es keinen Geldautomaten der Cash Group mehr. Die Deutsche Bank hat ihren letzten SB-Standort in der Hohenstädter Straße geschlossen. Kunden von Deutscher Bank, Postbank, Commerzbank und Hypo Vereinsbank müssen für Bargeld am Automaten jetzt nach Leipzig, Wurzen, Borna oder Döbeln fahren. Oder sie müssen zum Beispiel auf Alternativen wie die Bargeldauszahlung im Supermarkt zurückgreifen. Die Menschen in Sachsen haben 2024 deutlich mehr Geld zurückgelegt als noch das Jahr davor. Nach Angaben des Statistischen Landesamtes sparte jeder Einwohner durchschnittlich 2.000 Euro. Insgesamt lag die Sparquote in Sachsen bei 7,4%.
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10: Auch heute schwülwarm und heiß. In der kommenden Nacht Temperaturen so um die 20 Grad. Und morgen der Donnerstag mit viel Sonne und Temperaturen bis zu 30 Grad. Am Nachmittag ein paar mehr Wolken, aber trocken. Schauen wir auf den Leipziger Verkehr. A9 Leipzig Richtung Berlin zwischen Coswig und Niemegk. Derzeit wieder 4 Kilometer Stau, heißt eine Stunde Zeitverlust. Auf der A14 Leipzig Richtung Nossen, hier ein Pannenfahrzeug zwischen Leipzig-Ost und Kleinpösner. Die machen Radwechsel dort. Auf der Fahrerseite Vorsicht. Und geblitzt wird aktuell auf der Max-Liebermann-Straße stadteinwärts direkt an der Kaserne. Wenn noch was fehlt, sagen Sie kurz Bescheid. 0 3x800 und die 4.
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10: Schönen heißen Mittwochnachmittag. Wegen eines Shitstorms im Internet will die Chefin der Wanderrast im Amseltal die 200.000 Euro Spenden nicht annehmen. Warum das überhaupt nicht passieren darf, das erklärt mein Kollege Sven Günther in wenigen Minuten. Nach Kaigo, Tina Turner, Tempest City und nach Vincent Weiss.

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1: Gegen die Nacht können wir nicht ankämpfen, aber wir können ein Licht anzünden. Ein Zitat von Franz von Assisi und tausende Menschen haben genau das versucht. Sie haben ein Licht der Hoffnung angezündet. Innerhalb weniger Stunden spendeten sie rund 200.000 Euro für die zerstörte Wanderrast im Amseltal in der Sächsischen Schweiz. Und sofort krochen im Internet jene hervor, die anderen nicht einmal die Hilfe gönnen. Es wurde unterstellt, verdächtigt und angefeindet. Offenbar reicht es heute schon, dass jemand Unterstützung erhält und der Neid beginnt zu tippen. Soziale Medien können Menschen zusammenbringen. Stattdessen werden sie immer öfter zum digitalen Pranger, an dem Anstand, Zurückhaltung und Mitgefühl zuerst aufgehängt werden. Vera Leister, die Chefin der Wanderrast im Amseltal, will das Geld nun zurückgeben. Aber damit hätte der Shitstorm geschafft, was das Unwetter allein nicht konnte. Er hätte die Hilfsbereitschaft begraben. Das darf nicht passieren. Deshalb nehmen Sie das Geld an, Frau Leister, und lassen Sie das Licht weiter leuchten.

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11: Mehr und mehr Wolken und zwischendrin immer wieder Sonne und schwül heiße Temperaturen, über 30 Grad. Ansonsten kommt die Nacht nicht wieder wirklich Temperaturen zum Durchlüften und es gibt auch vereinzelt ein paar Schauer. Ansonsten morgen, der Donnerstag, rasch auflockernd und

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1: Mit Daniel Pavel am Mittwochnachmittag und gleich mit den besten Tipps, was wir so anstellen können in den Ferien. Außerdem Glockenbach, Raymond und hier ist Bibi Rexha.

0: Lockenbach und Austies Dirty Dancing. Schönen Mittwochnachmittag. Bei uns kommt keine Langeweile auf. Wir haben einen guten Tipp.
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2: Magie und Staunen gibt es heute ab 19 Uhr im Leipziger Kupfersaal mit den Brüdern Jamie und Julian. Das Nachwuchs-Zauberduo Two Magic, das sein Handwerk unter anderem von den Ehrlich Brothers gelernt hat, bringt eine richtig frische, moderne Show für die ganze Familie auf die Bühne. Und das ganz ohne altmodische Zylinder. Stattdessen setzen die beiden auf eine unterhaltsame Mischung aus verblüffenden Tricks, Storytelling, Comedy und cooler Musik. Wer dabei sein möchte, sichert sich die Eintrittskarten am besten direkt online unter twomagic.de.
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8: Mit Ingo Enke. Guten Tag. Nach dem Sicherheitsvorfall am Flughafen Leipzig-Halle haben Generalstaatsanwaltschaft Dresden und Landeskriminalamt Sachsen die Ermittlungen übernommen. Nach Angaben der Behörden wurde auf dem Flughafengelände eine Drohne mit einer Sprengvorrichtung entdeckt und entschärft. Außerdem kollidierte eine Frachtmaschine nach dem Durchstarten mit einem zweiten unbekannten Flugobjekt. Das Flugzeug wurde später in Hannover mit leichten Schäden untersucht. Die Ermittler bitten um Zeugenhinweise unter der kostenlosen Hotline 0800 200 8000. Der Großeinsatz am Kospudener See am Abend stand offenbar im Zusammenhang mit einem versuchten Tötungsdelikt in Bayern. Nach Zeugenhinweisen stürmten Einsatzkräfte des Bayerischen Landeskriminalamts mit Unterstützung mehrerer Beamter und eines Hubschraubers ein Waldstück am See in Höhe des Hundestrandes. Der mutmaßliche Täter konnte zwar identifiziert werden, flüchtete aber. Heute Vormittag gelang schließlich die Festnahme des Mannes in Gera. Der Anteil der arbeitenden Rentner in Deutschland steigt. Das ist vor allem der Fall bei denjenigen im Alter zwischen 65 und 74 Jahren. Der Zuwachs binnen eines Jahres lag bei 1% und liegt jetzt bei 13%. Künftig könnten noch mehr ältere Menschen arbeiten. Seit Januar gilt die Aktivrente. Damit dürfen neben der Rente bis zu 2.000 Euro steuerfrei hinzuverdient werden. Fliegen könnte nochmals teurer werden. Das Bundesverkehrsministerium setzt jetzt eine EU-Vorgabe um. Deutsche Fluggesellschaften müssen künftig zahlen, wenn sie zu wenig nachhaltigen Kraftstoff tanken. Gut 1.300 Euro pro Tonne, die ihnen fehlt. Der Kraftstoff wird zum Beispiel aus Essensresten hergestellt. Er ist teurer als normales Kerosin. Nach einer Bedrohung mit einer Schusswaffe in einer Regionalbahn am Leipziger Hauptbahnhof hat die Bundespolizei jetzt einen Tatverdächtigen ermittelt.
9: Knapp zwei Wochen nach der Tat haben Ermittler die Wohnung eines 28-jährigen Griechen in München durchsucht. Die Beamten stellten dabei eine mutmaßliche Gasdruckwaffe sowie mehrere verbotene Messer sicher. Die Ermittlungen wegen Bedrohung und möglicher Verstöße gegen das Waffengesetz dauern an. Stella Störmer, Nachrichtenredaktion.
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12: Ein hochsommerlicher Mittwochnachmittag und die Spitzentemperaturen so um die 33 Grad. Kommende Nacht nicht wieder wirklich kühl und es können einzelne Schauer, die dann am Morgen nachlassen, durchziehen. Der Donnerstag zeigt sich dann aber wieder freundlich und bei bis zu 30 Grad und am Freitag dann nicht ganz so heiß, maximal 25. Schauen wir auf die Straßen A9 Leipzig Richtung Berlin, zwischen Fockerode und Niemeck eine Stunde Stau. Dann auf der A9 Richtung Leipzig, Höhe Leipzig-Westen, defekter PKW auf dem Abbiegestreifen. Auf der A14 Richtung Leipzig zwischen Schkeuditzer Kreuz und Schkeuditz immer noch Gegenstände und auf der A14 zwischen Raststätte Plötzetal West und Löbe-Jün Reifenteile. Geblitzt wird auf der Max-Liebermann-Straße stadteinwärts.
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12: Und bei uns gibt's frischen Wind bei der Hitze. Da haben sich wirklich ein paar Erfolgs-DJs zusammengetan. Kygo, DJ Khaled und mit Save Me Love, Save My Love, brandneuen Song rausgebracht. Und außerdem gibt's einen schönen Klassiker bei uns mit Black Wonderful Life. Und hier sind Walk the Moon und Shut Up and Dance. Ich wünsche einen schönen Mittwochnachmittag.

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2: Die Anne ist in der Leitung, weil die Anne spielt jetzt mit uns, also wenn sie möchte. Haustierquiz, du möchtest, stimmt's?
3: Ich möchte sehr gern, ja.
2: Sehr gut, hast du Haustiere?
3: Ich habe 3 Hunde, ja.
2: 3 Hunde. Darf ich fragen, was für welche?
3: Ein Husky, eine Herdenschutzhündin und ein Husky Collie Mix.
2: Dann bist du definitiv eine geeignete Mitspielerin.
3: Okay.
2: Kleine Frage und die richtige Antwort bringt Futtergeld. Ich meine, da kommt ja einiges zusammen bei deinen 3. Kann ich mir vorstellen. Pass auf, es geht um Hunde. Welche Hunderasse ist die kleinste der Welt? A. Der Chihuahua, B. der Dackel oder C. die Bulldogge?
3: Das ist der Chihuahua.
2: Die kleinste Hunderasse der Welt ist der Chihuahua. Ja!
3: Cool.
2: Ja, so schnell geht das bei uns an. Und schon hast du Futtergeld gewonnen für deine 3. Und ja, dann lieben Dank fürs Mitspielen. Wie kommen die Hunde mit der Hitze klar?
3: Tatsächlich gar nicht so gut. Die sind eigentlich fast den ganzen Tag drin oder wir fahren da an den See oder so.
2: Ja.
3: Aber mehr macht man dann doch nicht.
2: Vielleicht kaufst du ja vom Futtergeld ein bisschen Hundeeis.
3: Ja, ich denke mal, das wird werden. Da würde ich mich sehr freuen. Okay.
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Achtung Autofahrer, auf der A4 Chemnitz Richtung Dresden drüben zwischen Chemnitz Ost und Frankenberg, da liegen Reifenteile auf allen Spuren verteilt. Vorsicht, auf der A4 Chemnitz Richtung Dresden zwischen Chemnitz Ost und Frankenberg liegen Reifenteile auf allen Spuren verteilt. Machen Sie schön vorsichtig. Hier sind Hendrix und Golden. Fröhliches Schwitzen.

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7: Ein hochsommerlicher Mittwochnachmittag und die Spitzentemperaturen so um die 33 Grad. Kommende Nacht nicht wieder wirklich kühl und es können einzelne Schauer, die dann am Morgen nachlassen, durchziehen. Der Donnerstag zeigt sich dann aber wieder freundlich und bei bis zu 30 Grad und am Freitag dann nicht ganz so heiß, maximal 25. Schauen wir zum Leipziger Verkehr heute Nachmittag. A9 Richtung Berlin zwischen Fockerode und Niemegk, 1 Stunde Stau. Dann auf der A9 Nürnberg Richtung Leipzig, Höhe Leipzig-Westen, defekter PKW immer noch auf dem Abbiegestreifen. Vorsicht! In Otterwisch gab es einen Unfall auf der Hauptstraße zwischen Waldsiedlung und Hintere Dorfstraße und geblitzt wird auf der Max-Liebermann-Straße stadteinwärts und auf der B87 am Abzweig Audenhain beidseitig.
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7: Mit Daniel Pavel und mit der Meldung von der A14 drüben Leipzig Richtung Nossen in Höhe Döbeln Ost liegt auf der rechten Spur ein Metallteil. Vorsicht, Höhe Döbeln Ost, ein Metallteil. 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
2: Blätter, Blumen und ganz viel Farbe. Morgen könnt ihr im Museum für Druckkunst Leipzig eure eigene bunte Papierwiese gestalten. Beim Ferienangebot Pflanzendruck walzt ihr echte Pflanzen mit Farbe ein und druckt daraus dann wunderschöne Kunstwerke. Mitmachen können Kinder ab 6 Jahren. Der Workshop startet um 10 Uhr und kostet mit Ferienpass nur 4 Euro. Lasst euch einfach von euren Eltern unter info@druckkunst-museum.de anmelden.
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0: Ed Sheeran und Azizam. So, hinter dem Zwischenfall mit der Drohne am Leipziger Flughafen steckt nun wohl doch deutlich mehr, als bisher bekannt war. Alle wichtigen Infos dazu gleich in unseren Nachrichten, mit uns immer 10 Minuten früher informiert.
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12: Mit Ingo Enke. Guten Tag. Der Zwischenfall letzte Nacht am Flughafen Leipzig war offenbar ein Drohnenangriff. Inzwischen hat das Bundesinnenministerium in Berlin bestätigt, dass in der Nähe eines ukrainischen Flugzeugs eine Drohne sichergestellt wurde. Nach ersten Erkenntnissen war das Fluggerät mit Sprengstoff und einem Zünder präpariert. Außerdem gab es einen weiteren Vorfall. Eine DHL-Frachtmaschine ist kurz nach dem Start mit einem unbekannten Objekt kollidiert. Der Flugbetrieb am Frachtdrehkreuz ist durch die Ermittlungen teilweise beeinträchtigt. Ein tragischer Unfall in einer Biogasanlage bei Kitscher hat schon am Freitag ein Todesopfer gefordert. Nach einer technischen Störung stieg der Betreiber in einen Schacht, um die Havarie zu beheben. Dort wurde er offenbar durch giftige Gase bewusstlos. Er starb später im Krankenhaus. Beim anschließenden Großeinsatz kamen viele Feuerwehr- und Rettungskräfte mit den Gasen in Kontakt. Rund 20 Helfer mussten vorsorglich ärztlich untersucht werden. Der Arbeiter-Samariter-Bund fordert für den möglichen neuen Zivildienst eine Mindestdauer von 9 Monaten. Nur so könnten junge Menschen eine echte Verbindung zu ihrer Aufgabe aufbauen, heißt es laut den Funke-Medien. Die Linke lehnt die Pläne ab. Junge Menschen dürften nicht zu Lückenbüßern im Sozialbereich werden. In Ludwigsburg in Baden-Württemberg hat die Feuerwehr einem Baby auf die Welt geholfen. Die werdenden Eltern hatten es nicht mehr rechtzeitig in die Klinik geschafft. Sie hielten an einer Bushaltestelle direkt neben der Hauptwache an. Der Kopf des Kindes war schon zu sehen. 3 Feuerwehrleute haben bei der Geburt geholfen. Zum Regionalligaspiel von Chemie Leipzig gegen den Halleschen FC bereitet sich die Polizei auf mögliche Ausschreitungen vor. Laut Pressesprecher Moritz Peters bekommen die Leipziger Beamten dabei auch Unterstützung.
13: Wir werden unterstützt zum Beispiel von der Bundespolizei, aber auch von den Kolleginnen und Kollegen aus Sachsen-Anhalt. Wir haben wieder den Sensorcopter im Einsatz, eine Drohne, die dann quasi das Bild in den Führungsstab liefern wird. Also die Leutscherinnen und Leutscher werden dann hoffentlich keinen Hubschrauber über sich haben, der dann im Garten das schöne Beisammensein stört.
12: Rund um das Spiel gelten verschärfte Sicherheitsregeln.
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0: Drückend schwül, warm und heiß ist es. Die Schauerwahrscheinlichkeit steigt zwar, aber noch ist auf dem Radar nicht zu sehen. Gegen Abend und in der Nacht können ein paar Gewitter dabei sein. Ansonsten morgen, der Donnerstag, recht freundlich zu Anfang und vor allem bis zu 30 Grad. Auch dann am Freitag sonnig, aber maximal so um die 25 Grad ist ja auch in Ordnung. Schauen wir auf die Straßen in Leipzig Stadt und Land. A14 Richtung Nossenhöhe Döbeln-Ost liegt immer noch ein Metallteil. Dann auf der A9 Richtung Berlin zwischen Vockerode und Niemeck eine Stunde Stau. Auf der A9 Richtung Leipzig, Höhe Leipzig-Westen, defektes Auto auf dem Abbiegestreifen und in Otterwisch auf der Hauptstraße zwischen Waldsiedlung und Hinterer Dorfstraße ein Unfall. Geblitzt wird auf der Max-Liebermann-Straße stadteinwärts.
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0: Mittwochnachmittag und wegen eines Shitstorms im Internet will die Chefin der Wanderers im Amseltal die 200.000 Euro Spenden gar nicht erst annehmen. Warum sowas nicht passieren darf, erklärt mein Kollege Sven Günther in wenigen Minuten.

Schönen Mittwochabend. Wir gucken mal ganz kurz auf die Straßen. Wir haben eine Meldung von der A9 drüben Nürnberg Richtung Leipzig. Hermsdorfer Kreuz in der Überleitung zur A4 Richtung Erfurt. Da liegen Glasscherben und mehrere Plastikteile auf der rechten Spur. Vorsicht. Und auf der A72 Chemnitz Richtung Leipzig zwischen Geithain und Borna Süd. Da liegen Reifenteile immer noch auf allen Spuren verteilt. Machen Sie schön vorsichtig, kommen Sie bei dieser brütenden Hitze gut und sicher an Ihr Ziel und genießen Sie den Sound für Stadt und Land. Jetzt mit Lenny Kravitz und Stillness of Heart.

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0: So geht's nochmal, gelle, einen schönen Mittwochabend. So, wir machen jetzt einfach nur die passende Musik zum Wetter. Zum Beispiel mit Harry Styles. Stück Wassermelone zum Abend. Watermelon Sugar gibt's gleich. Und Turn the Lights Off von Kato und John. Und was fehlt noch? Genau, ein sommerlicher Klassiker. So klingt der Sound gleich. Und das und mehr gibt's.
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0: Auch heute Abend wieder drückend, schwül, warm und auch die kommende Nacht nicht wirklich erfrischend. Ansonsten morgen der Donnerstag mit viel Sonne und ein paar harmlosen Wolken zwischendrin. Bei Temperaturen wieder an die 30 Grad Marke. Und am Freitag, da wechselt dann der Wind und kommt dann aus nordwestlicher Richtung. Da wird es mal kurzzeitig ein bisschen kühler, maximal 25 Grad. Am Wochenende geht es dann wieder bergauf. Schauen wir zum Leipziger Verkehr heute Abend. Auf der A9 Richtung Berlin zwischen Fockerode und Niemegk immer noch 6 Kilometer Stau, eine Stunde Zeitverlust. Reifenteile auf der A72 aus Chemnitz kommend zwischen Geithain und Borna Süd. In Otterwisch auf der Hauptstraße zwischen Waldsiedlung und Hintere Dorfstraße noch Behinderung nach einem Unfall und geblitzt wird auf der Paunsdorfer Allee.
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0: Mit Daniel Pavel und gleich mit Jens Umbreit, der bringt uns sportlich auf den Stand der Dinge.

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1: Bleibt der erste FC Lok in der Regionalliga ungeschlagen und kann Chemie heute Abend die ersten Punkte in der neuen Saison holen? Das sind die Fragen vor den Spielen der beiden Clubs. Der erste FC Lok ist auswärts gefordert, ist Favorit beim BFC Preußen, gespielt wird in Berlin um 19 Uhr. Und Chemie empfängt zur gleichen Zeit im Alfred-Kunze-Sportpark den Halleschen FC. Trainer Alexander Schmidt.
2: Ich würde mir schon wünschen, speziell für die Mannschaft, dass sie sich belohnen. Ja, wir waren jetzt zweimal nicht die schlechtere Mannschaft, teils wirklich deutlich die bessere Mannschaft. Aber am Ende, wie hat Thomas Tuchel gesagt, das glänzt das Ergebnis. Und das Ergebnis war halt zweimal negativ.
1: Florian Wellbrock hat bei der Schwimm-Europameisterschaft in Paris seinen zweiten Titel innerhalb von 24 Stunden gewonnen. Nach Gold über 10 Kilometer im Freiwasser setzte sich der 28-Jährige in der Seine auch über 5 Kilometer durch. Wellbrock gewann, wie schon gestern, vor dem Ungarn David Bethlehem. Das deutsche Leichtathletikteam muss bei der anstehenden Europameisterschaft in Birmingham auf Mohamed Abdellahi verzichten. Der 27-Jährige hat seine Starts über 5.000 und 10.000 Meter wegen anhaltender Fußprobleme abgesagt. Abdellahi galt auf beiden Strecken als Medaillenkandidat. Die Europameisterschaften beginnen am kommenden Montag.
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2: Mit Ingo Enke. Der Drohnenvorfall am Flughafen Leipzig findet bundesweit Beachtung. Bundesinnenminister Alexander Dobrindt unterbricht seinen Italienurlaub wegen des Zwischenfalls in Schkeuditz. Der CSU-Politiker reise zu einer Lagebesprechung mit dem sächsischen Innenminister Armin Schuster am Flughafen an. Das teilte das Bundesministerium in Berlin mit. Auch die Spitzen der Sicherheitsbehörden von Bund und Ländern nehmen teil. Er hatte für beträchtlich Aufsehen gesorgt. Der Großeinsatz am Kosbudener See ist aufgeklärt. Hintergrund war die Fahndung nach einem mutmaßlichen Gewalttäter aus Bayern. Clarissa Kunert berichtet, was über den LKA-Einsatz bislang bekannt ist.
3: Der Einsatz steht im Zusammenhang mit einem versuchten Tötungsdelikt im Landkreis Weiden in der Oberpfalz am vergangenen Freitag. Nach verschiedenen Zeugenhinweisen durchsuchten die Ermittler des Bayerischen Landeskriminalamts gemeinsam mit sächsischen Einsatzkräften und einem Hubschrauber ein Waldstück nahe des Kosbudener Hafens. Der gesuchte Mann wurde dabei zwar entdeckt und identifiziert, konnte aber zunächst flüchten. Festgenommen wurde er schließlich heute Vormittag in Gera. Die Ermittlungen dauern an, Hintergründe sind bisher nicht bekannt.
2: Immer weniger Autofahrer müssen zum Idiotentest. Für 2025 meldet die zuständige Behörde einen Rückgang der medizinisch-psychologischen Untersuchungen auf knapp über 70.000. Das waren fast 7% weniger als im Jahr 2024. Häufigste Gründe für den Test bleiben auffälliger Alkoholkonsum, Drogen oder Medikamente. Zweites EM-Gold für Schwimmer Florian Wellbrock. Er ist bei den Europameisterschaften in Paris auch über die 5 Kilometer im Freiwasser der schnellste gewesen. Der Magdeburger setzte sich vor Kontrahenten aus Ungarn und Italien durch. Schon gestern hatte der 28-jährige Wellbrock Gold über die 10 Kilometer geholt. Es ist seine 5. EM-Medaille im Freiwasser insgesamt. Die Menschen in Sachsen haben 2024 deutlich mehr Geld zurückgelegt als noch das Jahr davor. Nach Angaben des Statistischen Landesamtes sparte jeder Einwohner durchschnittlich 2.000 Euro. Das entspricht rund 5 Euro pro Tag. Insgesamt lag die Sparquote in Sachsen bei 7,4%. Damit liegt sie unter dem Bundesdurchschnitt.
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4: Auch heute Abend wieder drückend, schwül, warm und auch die kommende Nacht nicht wirklich erfrischend. Ansonsten morgen der Donnerstag mit viel Sonne und ein paar harmlosen Wolken zwischendrin. Bei Temperaturen wieder an die 30 Grad Marke. Und am Freitag, da wechselt dann der Wind und kommt dann aus nordwestlicher Richtung. Da wird es mal kurzzeitig ein bisschen kühler, maximal 25 Grad. Am Wochenende geht's dann wieder bergauf. Kurz noch der Blick auf den Leipziger Verkehr. A9 Richtung Nürnberg zwischen Bad Dürrenberg und Kreuz Rippachtal. Da liegt ein Reifenmantel auf der rechten Spur. Polizei ist unterwegs. Dann auf der A9 Leipzig Richtung Berlin zwischen Coswig und Niemegk immer noch eine Stunde Stau. Und Blitzer auf der Paunsdorfer Allee und B87 am Abzweig Autenhain.
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4: Und gleich mit frischem Wind und dem bekannten Sound der Fußballweltmeisterschaft. Der große Song von Shakira und Burnaboy mit Die Die kommt nach einem absoluten Klassiker von Elton John. I'm Still Standing und nach dieser schönen Nummer aus Deutschland. Das sind Glasperlenspiel und Geiles Leben. Wünschen ganz entspannten, schönen, heißen Mittwochfeierabend.
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0: Shakira und Burna Boy mit Dai Dai.
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0: So, dank Ihnen und Ihrer Spenden sind die Kinder der Kinderarche ja auf großer Ferienfahrt in Oberwiesenthal. Und nach der Fahrt mit der Fichtelbergbahn, da mussten auch alle ja wieder zurück ins Hotel. Christine von André und die Morgenmädels ist mit dabei. Christine, wie habt ihr das angestellt?
2: Oh, und heute haben wir was ganz Spannendes gemacht, und zwar eine richtig lange Wanderung. Bei mir ist jetzt die kleine Lari. Wie alt bist du?
3: 8.
2: Und sag mal, wie viel bist du heute gelaufen?
3: 2,5 Stunden ungefähr.
2: Und wie hat sich das angefühlt?
3: Sehr anstrengend.
2: Und was haben wir denn im Wald alles entdeckt?
3: Tierspuren, kleine Becher und einen Frosch hatten wir auch noch entdeckt.
2: Und bei den Tierspuren, was waren denn das für welche? Weißt du das?
3: Reh und Hund oder Wolf.
2: Woran hast du das erkannt?
3: Hunde, die haben solche scharfen Krallen, und Wölfe auch. Hunde und Wölfe gehören zusammen. Ich habe zu Hause ein Tierlexikon. Weil ich mal Tierärztin werden möchte, und dann möchte ich wissen, wie die Fußspuren aussehen möchte. Weil ich habe gemerkt, dass Tiere etwas Besonderes sind, weil sie flauschig sind und manchmal sind sie auch niedlich.
2: Und was machen wir jetzt nach der langen Wanderung?
3: Erstmal schön abduschen, dann essen gehen, dann werden wir ins Bett gehen.
2: Machen wir so, bis dann.
3: Bis dann.
0: Die schönsten Bilder von der Ferienfahrt gibt's bei uns auf der Seite.
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8: Schön lange draußen sitzen, heute wieder kein Problem. Und dann vielleicht vorm Schlafengehen nochmal kalt duschen, denn auch die kommende Nacht wird wieder sehr warm. Die Gebäude haben sich aufgeheizt, so richtig kühl ist es dann nicht. Morgen der Donnerstag mit ganz nett Sonne und Temperaturen bis zu 30 Grad. Nachmittags wieder ein paar mehr Wolken. Am Freitag kommt dann kühlere Luft rein mit bis zu 25 Grad aus Nordwesten, bevor dann am Wochenende es wieder wärmer wird. Schauen wir auf den Leipziger Verkehr. A9 Richtung Nürnberg zwischen Bad Dürrenberg und Kreuzrippachtal defekter PKW. Dann auf der A9 Richtung Berlin zwischen Coswig und Kleinmarzehns 40 Minuten Stau. Und auf der B184 ein Unfall. Da liegt zwischen Broden-Naundorf und Brodau ein Auto auf dem Dach. Geblitzt wird noch auf der Paunsdorfer Allee.
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8: Mit Daniel Pavel und mit dem Typ, der vom Klavier auf der Bühne einen Flickflack rückwärts macht. Warum? Weil er's kann. Hier ist Benson Boone und Beautiful Things. Entspannten, heißen Mittwochfeierabend zusammen. Voll.

0: wunderschönen Mittwochabend mit alle Farben und Fading. So, welche Musik hören denn die Stars und Sternchen gerne und von welcher lassen sie sich denn beeinflussen? Heute geht's mal bei meinem besonderen Musikmoment um einen Musiker, der zu einem Konzert nach Sachsen kommt.
1: Ich bin Iggy Kelly und das ist mein besonderer Musikmoment.
0: So, du bist ja eingeladen auf einem der größten Stadtfeste in Deutschland, Canaletto in Dresden.
1: Oh, das freut mich wirklich sehr. Ich bin sehr dankbar. Vielen, vielen Dank auf jeden Fall.
0: So, und die sächsische Landeshauptstadt kennst du ja ganz gut. Hast es ja quasi erlaufen, gell?
2: Ich weiß noch, letztes Mal, wo ich in Dresden war, bin ich 1,5 Stunden durch Dresden gejoggt. Das war total witzig und total schön, mal zu joggen und so ein bisschen Sightseeing zu machen.
0: Ja. So. Iggy Kelly, am Samstag, 15. August, live auf dem Theaterplatz zu deinem besonderen Musikmoment mal. Wer hat dich denn als Musiker besonders geprägt?
1: Nico Santos auf jeden Fall. Also wegen dem habe ich mehr oder weniger angefangen, Songs zu schreiben, weil ich irgendwie seine Musik so toll fand. Ich wollte das irgendwie nachmachen und auch so coole Musik machen.
0: Dann gibt's jetzt für Iggy und für alle anderen Nico Santos und Rooftop.

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7: Mit Ingo Enke. Nach dem Sicherheitsvorfall am Flughafen Leipzig-Halle haben Generalstaatsanwaltschaft Dresden und Landeskriminalamt Sachsen die Ermittlungen übernommen. Nach Angaben der Behörden wurde auf dem Flughafengelände eine Drohne mit einer Sprengvorrichtung entdeckt und entschärft. Außerdem kollidierte eine Frachtmaschine nach dem Durchstarten mit einem zweiten unbekannten Flugobjekt. Das Flugzeug wurde später in Hannover mit leichten Schäden untersucht. Die Ermittler bitten um Zeugenhinweise unter der kostenlosen Hotline 0800 200 8000. Im Prozess gegen Mitglieder und Unterstützer der rechtsextremen Terrorgruppe Letzte Verteidigungswelle hat das Oberlandesgericht Hamburg Haftstrafen zwischen 1,5 und 5 Jahren verhängt. Verurteilt wurden die Angeklagten nach Jugendstrafrecht, unter anderem wegen Mitgliedschaft in einer terroristischen Vereinigung und versuchten Mordes. Die rechte Zelle hatte Anschläge auf Geflüchtete und Linke geplant und schon erste Taten verübt. Der Anteil der arbeitenden Rentner in Deutschland steigt. Das ist vor allem der Fall bei denjenigen im Alter zwischen 65 und 74 Jahren. Der Zuwachs binnen eines Jahres lag bei 1% und liegt jetzt bei 13%. Künftig könnten noch mehr ältere Menschen arbeiten. Seit Januar gilt die Aktivrente. Sachsens Tafeln suchen händeringend nach mehr ehrenamtlichen Fahrern für die Abholung von Lebensmitteln. Laut Sprecher Stefan Trutschler führt der Personalmangel dazu, dass wichtige Touren gekürzt werden müssten. Zusätzlich belasten gestiegene Sprit- und Energiekosten die Einrichtungen massiv. Um den laufenden Betrieb zu sichern, denken die Tafeln darüber nach, den Preis für einen Warenkorb zu erhöhen. Für Chemie Leipzig steht heute Abend das nächste Heimspiel in der Regionalliga an. Gegen den Halleschen FC soll nach 2 Niederlagen zum Saisonstart der erste Sieg her. Trainer Alexander Schmidt sieht seine Mannschaft trotz des Fehlstarts auf einem guten Weg.
8: Klar, wir haben eine schwierige Situation gerade, ja. Gelten jetzt nicht unbedingt als Favorit, aber wollen Halles Leben so schwer wie möglich machen und sie sind jetzt auch nicht so hundertprozentig aus den Startlöchern gekommen. Ja, sie haben 2 Punkte.
7: Zeitgleich ist auch Lok Leipzig gefordert. Die Blau-Gelben treten auswärts beim BFC Preußen in Berlin an ab 19 Uhr.
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10: In den nächsten Stunden können noch einzelne Schauer und Gewitter durchziehen. In der Nacht dann Tiefsttemperaturen zwischen 21 und 15 Grad. Morgen freundlicher, meist trocken, weiterhin windig, 24 bis 30 Grad. Und am Freitag sonnig, deutlich kühler, 19 bis 25 Grad. A9 Richtung Berlin, zwischen Bad Klosterlausitz und Reußig 2 Kilometer Stau und zwischen Köselitz und Kleinmarzehns 5 Kilometer Stau. A9 Richtung Nürnberg, Autopanne auf der Standspur zwischen Bad Dürrenberg und Kreuz Rippachtal. Die B184 ist gesperrt nach einem Unfall, da liegt ein Auto auf dem Dach zwischen Brode-Nauendorf und Brodau. Ein Feuerwehreinsatz in Leipzig auf der B87, Lyoner Straße und Schönauer Straße. Und in Obervira ist auch die Feuerwehr im Einsatz auf dem Schulberg. Wird gesperrt zwischen Waldenburger Straße und Hauptstraße. Geblitzt wird in Dresden auf der Striesener Straße und in Leipzig auf der Eutholzer Straße, Wurzner Straße und Max-Liebermann-Straße.
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3: In den nächsten Stunden können noch einzelne Schauer und Gewitter durchziehen. In der Nacht dann Tiefsttemperaturen zwischen 21 und 15 Grad. Morgen freundlicher, meist trocken, weiterhin windig, 24 bis 30 Grad. Und am Freitag sonnig, deutlich kühler, 19 bis 25 Grad. Die B184 ist gesperrt nach einem Unfall zwischen Brode-Nauendorf und Brodau. Die Feuerwehr ist im Einsatz in Leipzig auf der Leoner Straße und Schönauer Straße. Weiterer Feuerwehreinsatz in Oberwiera auf dem Schulberg. Und geblitzt wird in Dresden auf der Lipser Straße und in Leipzig auf der Eutritscher Straße, Würzner Straße und Max-Liebermann Straße.
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2: Mit Ingo Enke. Nach einer Bedrohung mit einer Schusswaffe in einer Regionalbahn am Leipziger Hauptbahnhof hat die Bundespolizei jetzt einen Tatverdächtigen ermittelt.
3: Knapp zwei Wochen nach der Tat haben Ermittler die Wohnung eines 28-jährigen Griechen in München durchsucht. Die Beamten stellten dabei eine mutmaßliche Gasdruckwaffe sowie mehrere verbotene Messer sicher. Die Ermittlungen wegen Bedrohung und möglicher Verstöße gegen das Waffengesetz dauern an. Stella Stürmer, Nachrichtenredaktion.
2: Der Großeinsatz am Kospudener See am Abend stand offenbar im Zusammenhang mit einem versuchten Tötungsdelikt in Bayern. Nach Zeugenhinweisen stürmten Einsatzkräfte des Bayerischen Landeskriminalamts mit Unterstützung mehrerer Beamter und eines Hubschraubers ein Waldstück am See in der Nähe des Hafens. Der mutmaßliche Täter konnte zwar identifiziert werden, flüchtete aber. Heute Vormittag gelang schließlich die Festnahme des Mannes in Gera. Ein tragischer Unfall auf einer Biogasanlage bei Kitscher hat schon am Freitag ein Todesopfer gefordert. Nach einer technischen Störung stieg der Betreiber in einen Schacht, um die Havarie zu beheben. Dort wurde er offenbar von giftigen Gasen bewusstlos und starb später im Krankenhaus. Beim anschließenden Großeinsatz kamen viele Feuerwehr- und Rettungskräfte mit den Gasen in Kontakt. Rund 20 Helfer mussten vorsorglich ärztlich untersucht werden.
1: Und jetzt weitere Nachrichten aus Deutschland und der Welt.
4: Ich bin Moritz Einzel. Sachsens Innenminister Schuster hat den Drohnenfund am Leipziger Flughafen als sehr ernsten Sicherheitsvorfall bezeichnet. Landes- und Bundespolizei ermitteln unter Hochdruck. Auf dem Gelände des Flughafens Leipzig-Halle war in der Nacht eine Drohne mit Sprengstoffvorrichtung gefunden worden. Auch Sprengstoff soll daran befestigt gewesen sein. Nun wird untersucht, ob es sich um einen Anschlagsversuch handelt. Der sogenannte Idiotentest wird in Deutschland immer seltener angeordnet. Im vergangenen Jahr gab es rund 70.100 medizinisch-psychologische Untersuchungen, fast 7% weniger als im Jahr davor. Zoe Tassovali berichtet.
5: Für viele Autofahrer ist es der wohl unangenehmste Termin überhaupt. Die Untersuchung, die entscheidet, ob man seinen Führerschein wiederbekommt. Genau solche Untersuchungen gibt es inzwischen aber seltener. Trotzdem geht es in fast jedem zweiten Fall immer noch um Alkohol. Erst danach folgen Drogen und Medikamente.
4: Mitglieder und Unterstützer einer rechtsextremen Gruppierung sind in Hamburg zu Haftstrafen verurteilt worden. Es handelt sich um die sogenannte letzte Verteidigungswelle. Das Oberlandesgericht verhängte gegen die jungen Angeklagten Strafen von bis zu 5 Jahren Gefängnis. Die rechte Zelle hatte Spreng- und Brandanschläge geplant und erste Brandanschläge schon verübt. Bei der Tour de France der Frauen hat sich die deutsche Radsporthoffnung Antonia Niedermayer auf den 4. Platz der Gesamtwertung verbessert. Die 23-Jährige aus Rosenheim erreichte bei der 5. Etappe von Mâcon nach Belleville en Beaujolais als 6. das Ziel. Den Tagessieg holte sich Topfavoritin Demi Vollering aus den Niederlanden vor der gesamtführenden Marlene Reusser aus der Schweiz.
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7: In den nächsten Stunden können noch einzelne Schauer und Gewitter durchziehen. In der Nacht dann Tiefsttemperaturen zwischen 21 und 15 Grad. Morgen freundlicher, meist trocken, weiterhin windig, 24 bis 30 Grad. Und am Freitag sonnig, deutlich kühler, 19 bis 25 Grad. Die B115 ist bei Fichtenhöhe nach einem Unfall gesperrt. Ebenfalls gesperrt nach einem Unfall die B184 zwischen Brode-Nauendorf und Brodau. Dann ist die Feuerwehr im Einsatz in Leipzig, Leoner Straße, Ecke Schönauer Straße und in Obervira auf dem Schulberg. Geblitzt wird in Dresden auf der Lipsiusstraße, dann in Leipzig auf der Eutritscher Straße, Wurzner Straße und Max-Liebermann Straße. Und auf der B87 zwischen Mokrena und Torgau am Abzweig Audenhain. Beidseitig.
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6: In den nächsten Stunden können noch einzelne Schauer und Gewitter durchziehen, in der Nacht dann Tiefsttemperaturen zwischen 21 und 15 Grad. Morgen freundlicher, meist trocken, weiterhin windig, 24 bis 30 Grad und am Freitag sonnig, deutlich kühler, 19 bis 25 Grad. Die B115 ist nach einem Unfall gesperrt zwischen der A4-Abfahrt Kodersdorf und dem Kreisverkehr Görlitz. Also bei Fichtenhöhe, da gab es den Unfall. Außerdem ist die B184 gesperrt nach einem Unfall zwischen Brode-Nauendorf und Brodau. Und geblitzt wird auf der B87 zwischen Mokrena und Torgau am Abzweig Audenhain beidseitig.
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1: Live-Konzerte, die gehören zu meinen absoluten Lieblingshobbys. Kein Vinyl, keine CD und kein Video im Netz kann mir annähernd das Gefühl geben, das ich bei solchen Veranstaltungen erlebe. Nicht nur die Musik ist toll, auch das Publikum ist auf besondere Art und Weise miteinander verbunden und ich schaffe mir Momente, an die ich mich noch ewig erinnern werde. Ich bin an so einem Abend einfach Teil von etwas Größerem. Ich bin beseelt, fast so, als wäre der Heilige Geist mitten im Publikum. Der Heilige Geist, da gab es doch eine Geschichte in der Bibel. Da erzählen die Jünger von einer ähnlichen Erfahrung. Der Heilige Geist bewegte die Menschen und verband sie miteinander im Pfingstwunder. Und vielleicht sind wir dann nach so einem Ereignis auch so mit uns selbst verbunden, dass es unserem Leben, zumindest für eine gewisse Zeit, einen neuen Klang gibt.
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14: mit Ingo Enke. Brand in einem Mehrfamilienhaus in Leipzig-Paunsdorf. Gestern Abend ist im Eingangsbereich eines Hauses in der Hainbuchenstraße aus bislang ungeklärter Ursache ein Feuer ausgebrochen. Die Feuerwehr konnte die Flammen schnell löschen. Verletzt wurde niemand. Nach Angaben der Polizei ist das Gebäude weiterhin bewohnbar. Ein tragischer Unfall auf einer Biogasanlage bei Kitscher hat schon am Freitag ein Todesopfer gefordert. Nach einer technischen Störung stieg der Betreiber in einen Schacht. Dort wurde er offenbar von giftigen Gasen bewusstlos und starb später im Krankenhaus. Beim anschließenden Großeinsatz kamen viele Feuerwehr- und Rettungskräfte mit den Gasen in Kontakt. Rund 20 Helfer mussten vorsorglich ärztlich untersucht werden. Die Sachsen haben wieder mehr Geld auf die hohe Kante gelegt. Sie sparten 5,49 Euro am Tag. Das macht auf das Jahr gerechnet rund 2011 Euro pro Kopf. Das hat das Statistische Landesamt in Kamenz heute mitgeteilt. Die Zahlen beziehen sich auf 2024. Knut Michael Kunoth.
15: Damit stieg der Sparbetrag im Vergleich zum Vorjahr um gut 18%. Im deutschlandweiten Vergleich bleibt Sachsen sparsamer als der Schnitt. Spitzenreiter war Bayern mit einer Sparquote von fast 13%. Gleichzeitig gaben die Menschen in Sachsen 2024 durchschnittlich etwa 25.200 Euro für den privaten Konsum aus.
4: Und jetzt weitere Nachrichten aus Deutschland und der Welt.
16: Ich bin Moritz Einzel. Nach dem Drohnenvorfall auf dem Leipziger Flughafen ermitteln die Behörden auf Hochtouren. Gestern spätabends war eine Drohne mit Sprengladung im Frachtbereich des Airports gefunden worden. Von einem sehr ernsten Sicherheitsvorfall spricht Sachsens Innenminister Schuster. Der Bericht von Fiona Reinert.
17: Und Leipzigs Oberbürgermeister findet, die Bedrohungslage in Deutschland hat damit eine neue Qualität erreicht. Er fordert, dass die Infrastruktur besser geschützt wird. Besonders weil Drohnen ja immer wieder für Aufregung an deutschen Flughäfen sorgen. Der Flughafenverband ADV beispielsweise hat ja deswegen auch schon gefordert, dass Flughäfen mit Drohnenabwehrsystemen ausgestattet werden.
16: FIFA-Präsident Infantino kämpft um seinen Job. Er hat das Spitzenpersonal des Fußballweltverbandes zu einer Krisensitzung nach Rabat in Marokko beordert. Hintergrund ist, dass Infantino Vermarktungsanteile an FIFA-Wettbewerben an private Investoren verkaufen wollte. Damit verscherzte er es sich mit mehreren Kontinentalverbänden. Am deutlichsten formulierte die europäische UEFA, dass sie kein Vertrauen mehr zu Infantino hat. Darf man über einen Mordprozess lachen? Die US-Amerikanerin Amanda Knox will ihre Erfahrungen rund um den aufsehenerregenden Mordfall Meredith Kircher in einer Comedy-Show verarbeiten. Dass die 39-Jährige beim Edinburgh Fringe Festival mit einem Programm auftreten will, sorgt bei der Familie des Mordopfers Kircher für Entsetzen. Knox sagt, bei Comedy gäbe es eigentlich kein Tabuthema. 2007 waren Knox und ihr damaliger Freund in Italien unter Mordverdacht geraten. Nach mehreren Jahren Haft wurden sie freigesprochen. Nächstes Gold für Florian Wellbrock. Der Schwimmer ist bei den Europameisterschaften in Paris heute auch im Freiwasserschwimmen über 5 Kilometer der schnellste gewesen. Erst gestern hatte der 28-Jährige aus Magdeburg über die 10 Kilometer triumphiert.
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18: In den nächsten Stunden können noch einzelne Schauer und Gewitter durchziehen. In der Nacht dann Tiefsttemperaturen zwischen 21 und 15 Grad. Morgen freundlicher, meist trocken, weiterhin windig, 24 bis 30 Grad. Und am Freitag sonnig, deutlich kühler, 19 bis 25 Grad. Die B115 ist nach einem Unfall gesperrt zwischen Kodersdorf und Görlitz in der Kunnersdorfer Senke. Geblitzt wird auf der B87 zwischen Mokrena und Torgau. Und in Leipzig auf der Eutritscher Straße, Max-Liebermann-Straße und Wurzner Straße.
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1: Jennifer Lopez und David Guetta. Save me tonight.
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0: wunderschöne Mohrrübe. Die machte sich zusammen mit 7 kleinen Erbsen und ein paar dicken Kartoffeln auf den Weg, um ein leckeres Essen zu werden. 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
5: In den nächsten Stunden können noch einzelne Schauer und Gewitter durchziehen. In der Nacht dann Tiefsttemperaturen zwischen 21 und 15 Grad. Morgen freundlicher, meist trocken, weiterhin windig, 24 bis 30 Grad und am Freitag sonnig, deutlich kühler, 19 bis 25 Grad. Die B115 ist nach einem Unfall gesperrt zwischen Kodersdorf und Görlitz in der Kunnersdorfer Senke. Geblitzt wird auf der B87 zwischen Mokrena und Torgau und in Leipzig auf der Eutritscher Straße, Max-Liebermann-Straße und Wurzener Straße.
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8: Mit Ingo Enke. Nach einer Bedrohung mit einer Schusswaffe in einer Regionalbahn am Leipziger Hauptbahnhof hat die Bundespolizei jetzt einen Tatverdächtigen ermittelt.
9: Knapp zwei Wochen nach der Tat haben Ermittler die Wohnung eines 28-jährigen Griechen in München durchsucht. Die Beamten stellten dabei eine mutmaßliche Gasdruckwaffe sowie mehrere verbotene Messer sicher. Die Ermittlungen wegen Bedrohung und möglicher Verstöße gegen das Waffengesetz dauern an. Stella Stürmer, Nachrichtenredaktion.
8: Der Großeinsatz am Kospudener See am Abend stand offenbar im Zusammenhang mit einem versuchten Tötungsdelikt in Bayern. Nach Zeugenhinweisen stürmten Einsatzkräfte des Bayerischen Landeskriminalamts mit Unterstützung mehrerer Beamter und eines Hubschraubers ein Waldstück am See in der Nähe des Hafens. Der mutmaßliche Täter konnte zwar identifiziert werden, flüchtete aber. Heute Vormittag gelang schließlich die Festnahme des Mannes in Gera. Ein tragischer Unfall auf einer Biogasanlage bei Kitscher hat schon am Freitag ein Todesopfer gefordert. Nach einer technischen Störung stieg der Betreiber in einen Schacht, um die Havarie zu beheben. Dort wurde er offenbar von giftigen Gasen bewusstlos und starb später im Krankenhaus. Beim anschließenden Großeinsatz kamen viele Feuerwehr- und Rettungskräfte mit den Gasen in Kontakt. Rund 20 Helfer mussten vorsorglich ärztlich untersucht werden.
7: Und jetzt weitere Nachrichten aus Deutschland und der Welt.
10: Ich bin Yves Simon. Am Flughafen Halle-Leipzig hat sich gerade Bundesinnenminister Dobrindt zu dem Drohnenvorfall letzte Nacht geäußert. Der CSU-Politiker spricht von einem verhinderten Anschlag. Das Sicherheitsrisiko bezeichnet er deswegen als hoch und deswegen sollen auch die Vorkehrungen deutlich erhöht werden.
11: Dazu gehört neben einer intensiven Zusammenarbeit der Behörden eine intensive Zusammenarbeit auch der Länder und es wird sich darauf vorbereitet, auf weitere mögliche Bedrohungsszenarien, die es geben kann.
10: Letzte Nacht war nahe einer ukrainischen Frachtmaschine eine Drohne mit einer Sprengvorrichtung entdeckt worden. Außerdem ist ein anderes Flugzeug mit einem unbekannten Flugobjekt kollidiert. Jetzt ermitteln die Generalstaatsanwaltschaft und der sächsische Staatsschutz. In Hamburg sind Mitglieder und Unterstützer einer rechtsextremen Gruppierung zu Haftstrafen verurteilt worden. Es handelt sich dabei um die sogenannte letzte Verteidigungswelle. Das Oberlandesgericht hat gegen die jungen Angeklagten Strafen von bis zu 5 Jahren Gefängnis verhängt. Die rechte Zelle hatte Spreng- und Brandanschläge geplant und erste Brandanschläge auch schon verübt. Die Hütten des Deutschen Alpenvereins sind wegen Hitze und Trockenheit gerade massiv von Wasserknappheit betroffen. Nach Angaben des Verbands sind Waschräume zeitweise gar nicht mehr zugänglich. Um den Küchenbetrieb aufrechtzuerhalten, wird auf einer Hütte bei Berchtesgaden jetzt Trinkwasser per Hubschrauber eingeflogen. Normalerweise werden die Hütten aus Wasservorräten aus der näheren Umgebung versorgt. Bei der Tour de France der Frauen hat sich die deutsche Radsporthoffnung Antonia Niedermayer auf den 4. Platz in der Gesamtwertung verbessert. Die 23-Jährige kommt aus Rosenheim und bei der 5. Etappe ist sie als 6. ins Ziel gefahren. Den Tagessieg hat sich Topfavoritin Timi Vollering aus den Niederlanden geholt vor der gesamtführenden Marleen Reuser aus der Schweiz.
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0: In den nächsten Stunden können noch einzelne Schauer und Gewitter durchziehen. In der Nacht dann Tiefsttemperaturen zwischen 21 und 15 Grad. Morgen freundlicher, meist trocken, weiterhin windig, 24 bis 30 Grad. Und am Freitag sonnig, deutlich kühler, 19 bis 25 Grad.
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11: Mit Ingo Enke. Brand in einem Mehrfamilienhaus in Leipzig-Paunsdorf. Gestern Abend ist im Eingangsbereich eines Hauses in der Hainbuchenstraße aus bislang ungeklärter Ursache ein Feuer ausgebrochen. Die Feuerwehr konnte die Flammen schnell löschen. Verletzt wurde niemand. Nach Angaben der Polizei ist das Gebäude weiterhin bewohnbar. Ein tragischer Unfall auf einer Biogasanlage bei Kitscher hat schon am Freitag ein Todesopfer gefordert. Nach einer technischen Störung stieg der Betreiber in einen Schacht. Dort wurde er offenbar von giftigen Gasen bewusstlos und starb später im Krankenhaus. Beim anschließenden Großeinsatz kamen viele Feuerwehr- und Rettungskräfte mit den Gasen in Kontakt. Rund 20 Helfer mussten vorsorglich ärztlich untersucht werden. Die Sachsen haben wieder mehr Geld auf die hohe Kante gelegt. Sie sparten 5,49 Euro am Tag. Das macht auf das Jahr gerechnet rund 2011 Euro pro Kopf. Das hat das Statistische Landesamt in Kamenz heute mitgeteilt. Die Zahlen beziehen sich auf 2024. Knut Michael Kunoth.
12: Damit stieg der Sparbetrag im Vergleich zum Vorjahr um gut 18%. Im deutschlandweiten Vergleich bleibt Sachsen sparsamer als der Schnitt. Spitzenreiter war Bayern mit einer Sparquote von fast 13%. Gleichzeitig gaben die Menschen in Sachsen 2024 durchschnittlich etwa 25.200 Euro für den privaten Konsum aus.
13: Und jetzt weitere Nachrichten aus Deutschland und der Welt.
14: Ich bin Yves Simon. Am Flughafen Halle-Leipzig hat sich gerade Bundesinnenminister Dobrindt zu dem Drohnenvorfall letzte Nacht geäußert. Der CSU-Politiker spricht von einem verhinderten Anschlag. Das Sicherheitsrisiko bezeichnet er deswegen als hoch und deswegen sollen auch die Vorkehrungen deutlich erhöht werden.
15: Dazu gehört neben einer intensiven Zusammenarbeit der Behörden eine intensive Zusammenarbeit auch der Länder. Und es wird sich darauf vorbereitet, auf weitere mögliche Bedrohungsszenarien, die es geben kann.
14: Letzte Nacht war nahe einer ukrainischen Frachtmaschine eine Drohne mit einer Sprengvorrichtung entdeckt worden. Außerdem ist ein anderes Flugzeug mit einem unbekannten Flugobjekt kollidiert. Jetzt ermitteln die Generalstaatsanwaltschaft und der sächsische Staatsschutz. In Hamburg sind Mitglieder und Unterstützer einer rechtsextremen Gruppierung zu Haftstrafen verurteilt worden. Es handelt sich dabei um die sogenannte letzte Verteidigungswelle. Das Oberlandesgericht hat gegen die jungen Angeklagten Strafen von bis zu 5 Jahren Gefängnis verhängt. Die rechte Zelle hatte Spreng- und Brandanschläge geplant und erste Brandanschläge auch schon verübt. Die Hütten des Deutschen Alpenvereins sind wegen Hitze und Trockenheit gerade massiv von Wasserknappheit betroffen. Nach Angaben des Verbands sind Waschräume zeitweise gar nicht mehr zugänglich. Um den Küchenbetrieb aufrechtzuerhalten, wird auf einer Hütte bei Berchtesgaden jetzt Trinkwasser per Hubschrauber eingeflogen. Normalerweise werden die Hütten aus Wasservorräten aus der näheren Umgebung versorgt. Bei der Tour de France der Frauen hat sich die deutsche Radsporthoffnung Antonia Niedermayer auf den 4. Platz in der Gesamtwertung verbessert. Die 23-Jährige kommt aus Rosenheim und bei der 5. Etappe ist sie als 6. ins Ziel gefahren. Den Tagessieg hat sich Topfavoritin Timmy Vollering aus den Niederlanden geholt vor der gesamtführenden Marlene Reuser aus der Schweiz.
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17: In den nächsten Stunden können noch einzelne Schauer und Gewitter durchziehen. In der Nacht dann Tiefstemperaturen zwischen 21 und 15 Grad. Morgen freundlicher, meist trocken, weiterhin windig, 24 bis 30 Grad. Und am Freitag sonnig, deutlich kühler, 19 bis 25 Grad.
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14: In den nächsten Stunden können noch einzelne Schauer und Gewitter durchziehen. In der Nacht dann Tiefsttemperaturen zwischen 21 und 15 Grad. Morgen freundlicher, meist trocken, weiterhin windig, 24 bis 30 Grad und am Freitag sonnig, deutlich kühler, 19 bis 25 Grad.
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2: Ich bin Yves Simon. Nachdem letzte Nacht eine Drohne mit einer Sprengladung am Flughafen Halle-Leipzig in der Nähe einer ukrainischen Antonov-Maschine entdeckt und entschärft wurde, hat sich vorhin am Abend Bundesinnenminister Dobrindt ein Bild der Lage gemacht.
3: Meine Einschätzung, dass wir es hier mit einem hybriden Anschlagsszenario zu tun haben.
2: Terrorermittler prüfen auch eine politische Motivation. Vorfälle mit Drohnen hat es an Flughäfen ja schon häufiger gegeben, aber noch keinen, bei dem wirklich Sprengstoff mit im Spiel war. Sachsens Tafeln stehen unter massivem Druck. Nicht nur der Mangel an freiwilligen Helfern sorgt für Engpässe, auch die explodierenden Betriebskosten machen den Einrichtungen das Leben schwer. Anke Wolf berichtet.
4: Weil es an Fahrern fehlt, müssen laut Stefan Trutschler vom Vorstand der Tafel in Meißen Lebensmittel bei den Märkten liegen bleiben, besonders jetzt in der Ferienzeit. Dazu kommt die Belastung durch gestiegene Energiekosten. In Dresden zum Beispiel hat sich die Stromrechnung für das Kühlhaus innerhalb von 2 Jahren auf 3.000 Euro verdreifacht. In Meißen wird deshalb über die Anhebung des Preises für den sogenannten Warenkorb von 4 auf 5 Euro diskutiert. Mit Flyern wird zudem nach Helfern gesucht.
2: Trotz des Niedrigwassers in den Flüssen läuft die Energieversorgung in Deutschland bisher weiter stabil. Laut Wirtschaftsministerium gibt es keine Engpässe bei Öl und Kraftstoffen. Kraftwerke müssen auch nicht heruntergefahren werden. Anders sieht es im Ausland aus, in Ungarn und auch in Rumänien. Da sind Atomkraftwerke gedrosselt worden, in Österreich auch Wasserkraftwerke wegen fehlendem Kühlwasser. Das ist ein Schlag gegen internationale Schleuserkriminalität. In einer gemeinsamen Aktion mehrerer Staatsanwaltschaften und der Bundespolizei sind jetzt 3 hochrangige Schleuser festgenommen worden. Darunter ist ein 26-Jähriger im Raum Saarbrücken und auch 2 weitere Verdächtige in Serbien. Ihnen wird vorgeworfen, hunderte Flüchtlinge, vor allem aus Syrien, über das Mittelmeer nach Lampedusa und auch weiter nach Deutschland geschleust zu haben. Teilweise für bis zu 10.000 Euro pro Person. Die Spritpreise bei uns in Deutschland gehen spürbar nach unten. Laut ADAC haben sich Benzin und Diesel seit Wochenbeginn wieder deutlich verbilligt, ausgelöst durch den stark gesunkenen Ölpreis. Super E10 kostet im Durchschnitt momentan 2,13 Euro je Liter. Der Diesel liegt bei 2,20 Euro im Schnitt. Nach Ansicht des ADAC sind die Preise aber immer noch viel zu hoch. Es gibt weiteres Potenzial für Senkungen, da ist sich der Automobilclub sicher.
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6: In den nächsten Stunden können noch einzelne Schauer und Gewitter durchziehen. In der Nacht dann Tiefsttemperaturen zwischen 21 und 15 Grad. Morgen freundlicher, meist trocken, weiterhin windig, 24 bis 30 Grad. Und am Freitag sonnig, deutlich kühler, 19 bis 25 Grad.
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15: Ich bin Yves Simon. Bundesinnenminister Dobrindt hat nach dem Drohnenvorfall am Flughafen Halle-Leipzig von einem verhinderten Anschlag gesprochen. Außerdem hat der CSU-Politiker angekündigt, dass sich Deutschland noch stärker gegen solche hybriden Bedrohungen absichern muss. Die Ermittlungen laufen, aber es gibt auch einen Verdacht und den schildert uns Fiona Reinhardt.
16: Also der Botschafter der Ukraine in Deutschland ist überzeugt, dass Russland dahinter steckt. Er wüsste nicht, wer das sonst sein könnte. Die Ermittler von der Generalstaatsanwaltschaft und vom LKA haben sich dazu aber bisher noch nicht geäußert. Die stecken ja auch noch mitten in den Ermittlungen.
15: Also bisher ist nur klar, die Drohne war vergangene Nacht in der Nähe ukrainischer Frachtmaschinen entdeckt worden. Sachsens Tafeln stehen unter massivem Druck. Nicht nur der Mangel an freiwilligen Helfern sorgt für Engpässe, auch die explodierenden Betriebskosten machen den Einrichtungen das Leben schwer. Anke Wolf berichtet.
17: Weil es an Fahrern fehlt, müssen laut Stefan Trutschler vom Vorstand der Tafel in Meißen Lebensmittel bei den Märkten liegen bleiben, besonders jetzt in der Ferienzeit. Dazu kommt die Belastung durch gestiegene Energiekosten. In Dresden zum Beispiel hat sich die Stromrechnung für das Kühlhaus innerhalb von 2 Jahren auf 3.000 Euro verdreifacht. In Meißen wird deshalb über die Anhebung des Preises für den sogenannten Warenkorb von 4 auf 5 Euro diskutiert. Mit Flyern wird zudem nach Helfern gesucht.
15: Im US-Bundesstaat Michigan hat der linksgerichtete Demokrat Al Syed die Vorwahl gewonnen. Er steht damit bei den Kongresswahlen im November auf dem Stimmzettel. Der 41-Jährige hat sich gegen die moderatere Demokratin Stevens durchgesetzt. Unterstützt wurde er unter anderem von Bernie Sanders. Die Demokraten wollen ihren Senatssitz im Bundesstaat verteidigen. Gewinnt Al Syed, wäre er der erste muslimische Senator in der Geschichte der USA. Bei der Schwimm-Europameisterschaft in Paris hat es wieder einen deutschen Sieg gegeben. Der Wasserspringer Moritz Wesemann ist zum 2. Mal Europameister geworden. 4 Tage nach seinem Sieg vom 1-Meter-Brett ist der 24-Jährige auch im Finale vom Dreier Europameister geworden. Das ist ihm auch schon vor 3 Jahren geglückt. Wirbel gerade um das Finale der Fußball-Weltmeisterschaft 2030. Da dementiert die FIFA gerade Berichte, wonach Präsident Gianni Infantino Marokko das Endspiel schon fest zugesagt haben soll. Das Finale könnte demnach im neuen Hassan-Stadion in Casablanca steigen. Entschieden ist aber noch nichts, beteuert die FIFA jetzt. Spanien, Portugal und Marokko richten die WM 2030 ja gemeinsam aus und die ersten Partien, die finden in Südamerika statt.
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9: Tiefstemperaturen zwischen 21 und 15 Grad. Heute im Laufe des Tages freundlich und trocken. Nur im Zittauer Gebirge sind kräftige Gewitter möglich. Teils böiger Wind, 24 bis 30 Grad. Morgen viel Sonnenschein, etwas kühler, 19 bis 25 Grad.
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7: Ich bin Yves Simon. Mitten in den Ferienmonaten ist am Flughafen Halle Leipzig ein Anschlag verhindert worden, möglicherweise auch mit Toten oder Verletzten. Zumindest aber mit großen Schäden. Innenminister Dobrindt spricht nach dem Drohnenfund von letzter Nacht von einem hybriden Anschlagsszenario, das aber zum Glück abgewehrt werden konnte.
8: Das heißt, bei professioneller Technik muss man davon ausgehen, dass möglicherweise der und die Täter auch die Abwehrmaßnahmen bereits kennen und darauf aufbauend Technologien verwenden, die durch bestehende Abwehrtechnik nicht identifiziert werden kann.
7: Eine mit Sprengstoff bestückte Drohne war letzte Nacht nahe ukrainischer Frachtmaschinen auf dem Flughafengelände entdeckt worden. Nach einer Bedrohung mit einer Schusswaffe in einer Regionalbahn am Leipziger Hauptbahnhof hat die Bundespolizei jetzt einen Tatverdächtigen ermittelt.
9: Knapp zwei Wochen nach der Tat haben Ermittler die Wohnung eines 28-jährigen Griechen in München durchsucht. Ihm wird vorgeworfen, Ende Juli einem 37-jährigen Mann während eines Streits in einer Regionalbahn eine Waffe an die Schläfe gehalten zu haben. Die Beamten stellten dabei eine mutmaßliche Gasdruckwaffe sowie mehrere verbotene Messer sicher. Die Ermittlungen wegen Bedrohung und möglicher Verstöße gegen das Waffengesetz dauern an. Stella Stürmer, Nachrichtenredaktion.
7: In der Ostukraine spitzt sich die Lage weiter zu. Aus Kramatorsk sollen mehr als 500 Kinder und Jugendliche mit ihren Begleitern rausgeholt werden. Der Gouverneur spricht von einer schwierigen, aber notwendigen Entscheidung, weil russische Truppen vorrücken und immer wieder Menschen bei Angriffen sterben oder verletzt werden. Präsident Selenskyj hat außerdem nach eigenen Angaben mit NATO-Generalsekretär Rutte über neue Luftabwehrraketen gesprochen, um die Städte besser schützen zu können. Unionsfraktionschef Rei wirbt für das Rentenpaket der schwarz-roten Bundesregierung. Im ersten hat er das Vorhaben eine Jahrhundertreform genannt und er warnt davor, einzelne Bausteine jetzt wieder anzufassen, zum Beispiel die abschlagsfreie Frührente nach 45 Beitragsjahren. Über die Frührente wird heftig gestritten, weil mehrere Ostministerpräsidenten das geplante Aus der Regelung kritisieren. Nächstes Gold für Florian Wellbrock. Der Schwimmer ist bei den Europameisterschaften in Paris auch im Freiwasserschwimmen über 5 Kilometer der schnellste gewesen. Erst am Vortag hatte der 28-Jährige aus Magdeburg über die 10 Kilometer gewonnen.
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10: Tiefsttemperaturen zwischen 21 und 15 Grad. Heute im Laufe des Tages freundlich und trocken. Nur im Zittauer Gebirge sind kräftige Gewitter möglich. Teils böiger Wind, 24 bis 30 Grad. Morgen viel Sonnenschein, etwas kühler, 19 bis 25 Grad.
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